0: der Flugverkehr wegen einer technischen Störung kurzzeitig komplett gestoppt werden. In New Jersey war bei Bauarbeiten ein Glasfaserkabel durchtrennt worden. Betroffen waren auch die Flughäfen in New York, Philadelphia und Boston. Hunderte Flüge wurden gestrichen oder konnten nur verspätet starten. Auf der Bahnstrecke zwischen München und Passau gibt es für Pendler erste Erleichterungen. Der Regionalexpress fährt wieder stündlich zwischen München und Plattling. Auch die Regionalbahn nach Landshut ist wieder regulär unterwegs. Zwischen Plattling und Passau bleiben allerdings bis Mitte Dezember Ersatzbusse im Einsatz. Die umfangreiche Sanierung der Strecke verläuft laut Bahn planmäßig.
1: 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Hier die aktuellen Meldungen von den Straßen bei uns in der Region. Wenn ihr gerade auf der A3 Nürnberg in Richtung Passau unterwegs seid, fahrt zwischen den Anschlussstellen Wörth an der Donau-Wiesent und Wörth an der Donau-Ost vorsichtig. Hier kommt es zu Verzögerungen wegen einer Nachtbaustelle. Auf der A6 Pilsen in Richtung Nürnberg, fahrt zwischen den Anschlussstellen Grenzübergang Weidhaus und Pleistein besonders vorsichtig. Es kommt zu Behinderungen wegen eines defekten LKWs. Auf der A93 Weiden in Richtung Holledau. Hier kommt es zwischen den Anschlussstellen Brunholz und Regensburg Nord zu Behinderungen wegen einer Nachtbaustelle. 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
2: Jetzt in der Nacht meist einstellige Temperaturen in Regensburg, Niederbayern und der Oberpfalz mit um die 7, 8 Grad. Tagsüber heute 15 bis 18 Grad, Sonne und Wolken dazu und etwas Wind. Der Charivari-Wettertrend. Morgen am Mittwoch kommt die Sonne raus, nachdem sich die Nebelfelder aufgelöst haben und es wird etwas wärmer mit um die 20 Grad.

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Hier die wichtigsten Meldungen von den Straßen bei uns in der Region. Fahrt auf der A3 Nürnberg in Richtung Passau vorsichtig. Zwischen den Anschlussstellen Wörth an der Donau-Wiesent und Wörth an der Donau-Ost kommt es zu Behinderungen wegen einer Nachtbaustelle. Auf der A6 Pilsen in Richtung Nürnberg fahrt zwischen den Anschlussstellen Grenzübergang Weidhaus und Pleistein besonders vorsichtig. Es kommt zu Behinderungen wegen eines defekten LKWs. Auf der A93 Weiden in Richtung Holledau. Hier kommt es zwischen den Anschlussstellen Punholz und Regensburg Nord zu Behinderungen wegen einer Nachtbaustelle.

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1: Ich bin Joshua Heise. Der Sommer geht zu Ende und das heißt auch, die Heizsaison geht bald wieder los. Doch das wird dieses Jahr wohl teurer. Laut dem aktuellen Heizspiegel der Beratungsgesellschaft CO2 Online dürften vor allem die Preise für Heizöl und Holzpellets raufgehen. Beim Erdgas sehen die Experten aber trotz der gestiegenen Handelspreise eine leichte Entlastung. Ihr Tipp: richtig heizen und lüften sowie weniger Warmwasser verbrauchen. Die Bundesregierung hat einen neuen Tankrabatt auf den Weg gebracht. Nach Angaben des Finanzministeriums soll er von Anfang Oktober bis Ende Dezember gelten. Bundestag und Bundesrat müssen noch zustimmen. Ursula Winkler berichtet.
2: Mit dem Rabatt greift die Regierung zu einem erprobten Mittel. Wie schon im Mai und Juni soll der Liter Sprit so rund 17 Cent günstiger werden. Beim letzten Mal wurden die Preise gesenkt. Allerdings gaben die Mineralölkonzerne die Steuersenkung nicht komplett an Autofahrer weiter. Die Regierung plant daneben eine weitere, neue Maßnahme. Spätestens zum Jahreswechsel soll befristet ein Spritpreisdeckel kommen.
1: Auf dem Münchner Oktoberfest ist ein Mitarbeiter eines Fahrgeschäfts ums Leben gekommen. Nach Polizeiangaben hatte sich der Sicherheitsmann eines Freefall Towers wohl in einem Bereich aufgehalten, in dem er nicht hätte sein sollen. Die genaue Unfallursache wird jetzt untersucht. Ein Kriseninterventionsteam betreute die Augenzeugen des Unfalls. In Deutschland war dieses Jahr offenbar gut Kirschen essen. Die Obstbauern haben eine der besten Kirschenernten der letzten Jahre eingefahren. Insgesamt rund 48.500 Tonnen Süß- und Sauerkirschen. Das sind 8% mehr als im langjährigen Durchschnitt. Grund waren demnach das milde Frühjahr und nur wenige Frostschäden. Einer der größten Deals in der Entertainment-Industrie ist offenbar unter Dach und Fach. US-Medien zufolge darf Paramount doch den Konzern Warner Brothers übernehmen, dank eines Vergleichs mit Kalifornien und 11 weiteren US-Bundesstaaten. Diese hatten gegen die Übernahme geklagt, weil sie höhere Preise und weniger Inhalte für das Publikum befürchteten. Paramount zahlt für Warner Brothers umgerechnet 100 Milliarden Euro.
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3: Hier die aktuellen Meldungen von den Straßen bei uns in der Region. Fahrt auf der A3 Nürnberg in Richtung Passau vorsichtig.

0: zwischen den Anschlussstellen Wörth an der Donau-Wiesent und Wörth an der Donau-Ost kommt es zu Behinderungen wegen einer Nachtbaustelle. Wechseln wir zur A93 Weiden in Richtung Holledau. Hier kommt es zwischen Ponholz und Regensburg Nord zu Behinderungen wegen einer Nachtbaustelle. Wir bleiben noch auf der A93, Regensburg in Richtung Weiden. Auch zwischen Regensburg Nord und Ponholz kommt es zu Behinderungen wegen einer Nachtbaustelle.
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2: Jetzt in der Nacht meist einstellige Temperaturen in Regensburg, Niederbayern und der Oberpfalz mit um die 7, 8 Grad. Tagsüber heute 15 bis 18 Grad, Sonne und Wolken dazu und etwas Wind. Der Charivari-Wettertrend. Morgen am Mittwoch kommt die Sonne raus, nachdem sich die Nebelfelder aufgelöst haben und es wird etwas wärmer mit um die 20 Grad.

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1: Hier die wichtigsten Meldungen von den Straßen bei uns in der Region. Fahrt auf der A3 Nürnberg in Richtung Passau vorsichtig. Zwischen den Anschlussstellen Wörth an der Donau Wiesent und Wörth an der Donau Ost kommt es zu Behinderungen wegen einer Nachtbaustelle. Wechseln wir zur A93 Weiden in Richtung Holledau. Hier kommt es zwischen Ponholz und Regensburg Nord zu Behinderungen wegen einer Nachtbaustelle. Wir bleiben noch auf der A93. Regensburg in Richtung Weiden. Auch zwischen Regensburg Nord und Ponholz kommt es zu Behinderungen wegen einer Nachtbaustelle.

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1: Ich bin Joshua Heise. NRW-Ministerpräsident Wüst hat sich für einen anderen Umgang mit der AfD ausgesprochen. Man habe zu viel über die Partei geredet und zu wenig darüber, was die Menschen zu ihr treibe, sagte der CDU-Politiker der Rheinischen Post. An seiner grundlegenden Ablehnung der AfD habe sich aber nichts geändert. Mit Blick auf die NRW-Landtagswahl nächstes Jahr sagte er wolle sich mehr den Problemen der Menschen zuwenden. Die Grüne Jugend hat die Grünen in Berlin dazu aufgefordert, eine Koalition mit der Linken und der SPD einzugehen. Bundessprecher Bobka sagte dem Redaktionsnetzwerk Deutschland, keine Partei habe stärker verloren als die CDU. Ein Bündnis mit ihr wäre ein massiver kognitiver Spagat. Die Grünen-Parteispitze hatte eine Koalition mit der Linken zuletzt an ein klares Bekenntnis gegen Antisemitismus geknüpft. In New York beginnt heute die politisch wichtigste Woche des Jahres bei den Vereinten Nationen. Mit einer Rede von US-Präsident Trump startet die UN-Generaldebatte. Tina Eck berichtet.
2: Trump will am Rande der Vollversammlung Vertreter der Golfstaaten treffen. Der eskalierende Iran-Krieg gefährdet Städte, US-Stützpunkte und wichtige Öl- und Schifffahrtswege in der Golfregion. Großbritannien, Frankreich und Kanada, die Palästina als Staat anerkennen, sprechen in New York über eine Zwei-Staaten-Lösung. Und Reden gibt es heute unter anderem von den Präsidenten aus der Türkei, Frankreich und dem britischen Premierminister Andy Burnham.
1: Altkanzlerin Merkel hat sich bei ihrem Kanzlergalerie-Porträt bewusst gegen die Farbe Rot entschieden. Bei der Eröffnung einer Kunstausstellung im Bundestag sagte sie, Rot wolle sie der ersten sozialdemokratischen Bundeskanzlerin überlassen. Ihr Porträt zeigt sie stattdessen im blauen Blazer. Das Gemälde ist derzeit im Bode-Museum zu sehen. Wegen des großen Interesses wurde die Ausstellung bis zum 3. Januar verlängert. Im großen Führungsmachtkampf beim Fußball-Weltverband zeigt sich FIFA-Chef Infantino erstmals gesprächsbereit für Reformen. In einem Brief an die Präsidenten der 211 Mitgliedsverbände kündigte der Schweizer eine unabhängige Überprüfung der FIFA-Governance sowie Gespräche über eine Stärkung der Entscheidungsprozesse an. Seine erneute Kandidatur als Präsident will er aber nicht zurückziehen.
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3: Hier die aktuellen Meldungen von den Straßen bei uns in der Region. Wenn ihr gerade auf der A3 Nürnberg in Richtung Passau unterwegs seid, fahrt zwischen den Anschlussstellen Wörth an der Donau Wiesent und Wörth an der Donau Ost vorsichtig. Hier kommt es zu Verzögerungen wegen einer Nachtbaustelle. Auf der A93 Weiden in Richtung Holledau. Hier kommt es zwischen den Anschlussstellen Ponholz und Regensburg Nord zu Behinderungen wegen einer Baustelle. Wir bleiben noch auf der A93 Regensburg in Richtung Weiden. Auch zwischen Regensburg Nord und Ponholz kommt es zu Behinderungen wegen einer Baustelle.
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4: Wir kommen aus der herbstlich frischen Nacht in Regensburg, Niederbayern und der Oberpfalz mit

die 7, 8 Grad. Daraus werden heute 15 bis maximal 18. Sonne und Wolken dazu und etwas Wind, wie wir es jetzt momentan gewohnt sind. Der Charivari-Wettertrend. Morgen am Mittwoch Sonne, nachdem sich der Nebel aufgelöst hat. Es wird ein Ticken wärmer mit bis zu 20 Grad.

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1: Und derzeit liegen uns für euch keine Störungsmeldungen vor. Gute Fahrt.

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1: Ich bin Joshua Heise. Guten Morgen. Die Bundesregierung hat einen neuen Tankrabatt auf den Weg gebracht. Nach Angaben des Finanzministeriums soll er von Anfang Oktober bis Ende Dezember gelten. Bundestag und Bundesrat müssen noch zustimmen. Ursula Winkler berichtet.
2: Mit dem Rabatt greift die Regierung zu einem erprobten Mittel. Wie schon im Mai und Juni soll der Liter Sprit so rund 17 Cent günstiger werden. Beim letzten Mal wurden die Preise gesenkt. Allerdings gaben die Mineralölkonzerne die Steuersenkung nicht komplett an Autofahrer weiter. Die Regierung plant daneben eine weitere, neue Maßnahme. Spätestens zum Jahreswechsel soll befristet ein Spritpreisdeckel kommen.
1: Der CDU-Bundestagsabgeordnete Kuban fordert von Kanzler Merz einen klaren Entlastungsplan für die Bürger. Nötig seien strukturelle Veränderungen für Wachstum und konkrete Maßnahmen, die die Menschen im Portemonnaie spürten, sagte er dem Redaktionsnetzwerk Deutschland. Unter anderem schlägt Kuban niedrigere Energiepreise und ein Absenken der Mehrwertsteuer auf Grundnahrungsmittel vor. Auf dem Münchner Oktoberfest ist ein Mitarbeiter eines Fahrgeschäfts ums Leben gekommen. Nach Polizeiangaben hatte sich der Sicherheitsmann eines Freefall Towers wohl in einem Bereich aufgehalten, in dem er nicht hätte sein sollen. Fahrgäste waren demnach zu keiner Zeit in Gefahr gewesen. Die genaue Unfallursache wird jetzt untersucht. Ein Kriseninterventionsteam betreute die Augenzeugen des Unfalls.
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3: Guten Morgen. 3 Minuten nach 5 haben wir es an diesem Dienstag. Der Blick auf die Straßen sieht eine Gefahrenmeldung von der A6 Pilsen-Nürnberg. Bitte hier aufpassen zwischen Amberg-West und Sulzbach-Rosenberg. Da liegt ein totes Tier auf der Fahrbahn. Ansonsten läuft's aber.
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3: Wenn ihr was entdeckt, gebt gerne Bescheid hier bei uns im Studio. 08000 08007 ist die kostenlose Charivari-Verkehrshotline.
4: Das Charivari-Wetter. Gerade teils mit Sterne gucken. Teilweise ziehen aber auch die Wolken über Regensburg, Niederbayern und die Oberpfalz. Aber kaum Regen ist heute in Sicht und das den ganzen Tag. Dafür Sonne und Wolken im Mix. Zum Nachmittag hin wird es immer sonniger. Schauen wir noch auf die Temperaturen. 10 Grad haben wir aktuell in Regensburg bei der Dreifaltigkeitskirche. 10 auch in Bad Gögging, Landkreis Kelheim. Und gerade mal 6 Grad in Berg bei Neumarkt. Heute sind bis zu 18 Grad maximal drin. Der Charivari-Wetter. Wettertrend. Morgen erst Nebel, dann viel schöner Sonnenschein bei 16 bis 20 Grad.

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1: Ich sag's euch, ich bin heute Morgen ganz kurz davor, die Jasmin um einen von ihren Energy-Drinks anzuschnorren.
2: Ich sag's dir, wir kommen auf die dunkle Seite der Macht.
1: Gestern erster Elternsprechtag der ersten Klassen und hat sich bis um 10:30 gezogen. Und das.
2: Mit der Frühschicht ist das natürlich ein bisschen blöd.
1: Grätscht sich da so ein bisschen über den Haufen. Also du hast gesagt, du hast verschiedene Geschmäcker sogar da.
2: Ja, aber ich hab Himbeer-Jutsu. Also du kannst auch was von meinem Wassermelonen-Ding nehmen, also, wenn du möchtest.
1: Bei mir stellt sich gerade jede Geschmacksknospe stellt sich gerade komplett auf. Wahrscheinlich kommt der Herzinfarkt auch noch hinterher, wenn ich so einen Red Bull jetzt trinke.
2: Also es ist süßer als Kaffee auf jeden Fall. Schwarzer Kaffee, wie du ihn trinkst.
1: Ach Leute, gönnen wir uns R.E.M. erstmal jetzt in der Früh mit Losing My Religion aus den 90ern und Michael Schulte, die Hits von heute, 5 a.m. Das sind mehr Hits und mehr Vielfalt.

0: die ziehen da bis zum letzten Zupfer durch. Am Dienstag um 12 Minuten nach 5 hier bei Charivari. R.E.M. Losing My Religion aus den 90ern waren das. Ein bisschen mehr Gas aus den 80ern, gleich von Irene Cara. Alex Warren haben wir oben drauf, die Hits von heute. Und Rihanna wartet noch mehr Hits und mehr Vielfalt.
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3: Ich mag den Herbst. Er ist eine besondere Zeit. Alles wird winterfest gemacht, in den Gärten und auf den Feldern. Erst geerntet und dann aufgeräumt. Marmelade gekocht, Sträucher geschnitten, Blumentöpfe ausgewaschen. An den Türen hängen Kränze aus Hagebutten und Strohblumen. Über allem liegt eine Art Goldfilter. Noch einmal Farben bracht, dann kehrt ringsum Ruhe ein. Der Winter kann kommen, es ist alles vorbereitet. Was wird dieser Herbsttag für dich bringen? Was sammelst du heute für den Winter in dein Schatzkästchen? Erinnerst du Frederik, die kleine Maus von Leo Leoni? Er sammelt Farben, bunt und strahlend, Klänge, wohltuende, laute und leise. Und Worte, seelenstreichende und nachdenklich stimmende. Alles für den Winter. Ich mache es wie er und sammle in der Hoffnung, dass mein Winter bunt und goldfarben wärmend wird. Frohes Sammeln wünscht Elke von Winning, Pfarrerin im Donaudekanat Regensburg.
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0: Guten Morgen.
1: Morgen.
0: Irene Cara macht's 5.25 Uhr am Dienstagmorgen bei Charivari hier in Regensburg, Niederbayern und der Oberpfalz. Mehr Hits und mehr Vielfalt. Die gute Olivia Rodrigo kommt als Nächste hinterher. Wir darf man um diese Uhrzeit nur ganz vorsichtig von der rechten Seite tatsächlich ansprechen. Habt ihr gewusst, dass die auf dem linken Ohr seit ihrer Geburt tatsächlich 60% schlechter hört?
1: Boah, ich stelle mir das gerade mal vor. Kann man von rechts ganz normal ansprechen, ja? Und von links muss man die dann immer anschreien. Sprechen wir um diese Uhrzeit einfach mal ganz in Ruhe von rechts an.
0: Ja, in aller Ruhe. Drop Dead ist ihre aktuelle Single, haben wir jetzt. Olivia Rodrigo hier bei Charivari. Danach David Guetta mit One Republic.

0: Ja, guten Morgen um kurz nach 5:30 hier bei Charivari, der Dienstag. Bagmas, Die Die, auf geht's mit Shakira und Burna Boy. Gleich nach 5 unter anderem für euch dabei. Die 2000er Comebacker von Take That haben wir rausgesucht. Rule the World werden wir hören. Die 80er mit den Bee Gees sind am Start und viele mehr Hits und mehr Vielfalt. Gleich nach 5.
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0: Vorher kurz der Blick auf die Straßen, der hat sich schnell erledigt, es ist nichts los.
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0: Wenn ihr aber was entdeckt auf eurem Weg, dann sagt gerne Bescheid, freuen wir uns. 08000 08007 ist unsere kostenlose Charivari-Verkehrshotline.
2: Das Charivari-Wetter bringt uns eine perfekte Frischluftwatschen zum Wachwerden. Betonung liegt auch auf frisch. 7 Grad aktuell in Regensburg beim Fernsehturm. 7 sind es auch in Weiding, Landkreis Cham, und 7 in Wackersdorf, Landkreis Schwandorf. Heute sind bis zu 18 Grad maximal drin. Dazu Sonne und Wolken im Mix. Der Charivari-Wetter-Trend. Morgen erst Nebel, dann viel schöner Sonnenschein bei 16 bis 20 Grad.

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1: Die Jasmin grinst schon wieder so, als wenn sie irgendwas vorhätte.
2: Nee, ich bin einfach nur glücklich, dich wiederzusehen.
1: Ja, ich bin mal gespannt. Sie führt irgendwas im Schilde, aber ich werde es noch rausfinden, Leute. Harry Styles, As It Was, danach Take That, die 2000er. Mehr Hits und mehr Vielfalt zum Start in den Dienstag bei Charivari.

0: Mit den schmusigen Take That Jungs wird's 5.39 Uhr in Regensburg, Niederbayern und der Oberpfalz. Der Dienstag hier bei Charivari und ich bin jetzt sehr gespannt auf die Jammerlappenbehandlung, die mir die Jasmin jetzt gerade während Take That großspurig angekündigt hat und hier auch schon diverses Gedöns aufgebaut hat. Mhm.
1: Also man muss dazu sagen, der Lutz, der jammert heute einfach rum, weil er nur 4 Stunden geschlafen hat, verweigert aber gleichzeitig meinen wunderschönen Energy Drink, den ich dir schön auf einem Silbertablett servieren wollte.
0: Nee, das, wenn ich morgens trinke, dann, wie gesagt, bin ich kurz vor Herzkasper, glaube ich.
1: Ach, Quatsch, da sind so schöne Geschmäcker mit dabei, das merkst du. Na, Quatsch. Also das ist Schmarrn, aber okay, lassen wir das. Deswegen habe ich mal das allwissende Internet nach den besten Wachtipps durchforstet. Und jetzt werde ich dich aber richtig schön zum Clown machen, mein
0: Freund.
1: Okay,
0: ich bin gespannt.
1: Also, wir haben 3 Sachen. Erstens, Kraftposen. Wir haben einmal den Superheldenstand, das heißt aufrechte Haltung. Beine schulterbreit bitte auseinanderstellen und die Hände in die Hüfte gestemmt. Superman! Ja, jetzt fühlst du dich einfach nur groß und stark. Hilft's was?
0: Ich fühle mich schon wacher.
1: So. Dann haben wir noch die Siegerpose. Da bleibst du genauso stehen, aber machst die Arme in so einer V-Form über den Kopf.
0: Ja.
1: Brust raus, Blick nach oben. Siehst ein bisschen aus wie so eine Schildkröte dabei.
0: Nee, ich fühle mich nicht nur wach, ich fühle mich auch ein bisschen dämlich.
1: So, 3. Punkt. Okay, kannst du die Hände runter machen. Das ist ja schrecklich, das würde ich ja gar nicht sehen. 3. Punkt ist Licht.
0: Ja.
1: Ich habe ein wunderschönes Licht mit dabei, was ich sonst immer für Videos nehme. Das stelle ich dir jetzt hier hin.
0: Das und das ist, macht auch wach?
1: Das ist ungefähr so hell wie die Sonne.
0: Ich wollte gerade sagen, das ist Licht, wie man es im Gefängnis zum Foltern hernimmt, glaube ich. Alter.
1: Hell wie die Sonne und Sonne macht ja bekanntlich wach.
0: Selbstverständlich.
1: Und zum Schluss einfach drittens, einfach mal lächeln.
0: Das macht wach?
1: Ja, das Gehirn interpretiert das als Zeichen der Freude und das reduziert Stress. Und damit auch Müdigkeit.
0: Ich lächle jetzt auf jeden Fall schon, weil das Ganze die Jasmin natürlich mitfilmt und wahrscheinlich gleich in unsere Instagram-Story reinpacken wird und ich mich da absolut zum Obst der Woche mache. Aber
1: mach nochmal so einen Superheldenstand.
0: Ja.
1: Power!
0: Superheldenstand und dann jubeln wir hier wie Ronaldo bei seiner letzten WM jetzt dieses Jahr mit Shakira und Burna Boy um 5.41 Uhr bei Charivari.

0: 5.52 Uhr haben wir es bei Charivari am Dienstag. Mit den Bee Gees marschieren wir rein in den Tag, wie die Jasmin jeden Morgen in die Arbeit.
1: Ja,
0: und
1: hast du
0: richtig abgeliefert beim Kastaniensammeln auf dem Weg in die Arbeit?
1: Ja.
0: Also kommt die mit einem Sack an? Also
1: ich bin nicht mit einem Sack angekommen, aber ich bin vielleicht tendenziell ein bisschen zu spät in die Arbeit gekommen, aber dafür Jackentaschen voller Kastanien, die ich dann erstmal auf dem Pult gerade ausgeleert habe. Aber ich muss sagen, es macht Spaß.
0: Wir haben jetzt einen Grundstock, ich sag mal, von so 25, 30 Kastanien und ab morgen wird losgebastelt. Mhm. Ganz einfach, weil wir einen Bohrer heute vergessen haben.
1: Das war nicht meine Aufgabe. Ich sollte sammeln.
0: Ich bin müde. Ab morgen wird hier sowas von dermaßen losgebastelt. Wir halten euch da in der Charivari Instagram-Story natürlich immer auf dem Laufenden, Leute. Marschieren wir weiter mit Quabs und Walk-Ins bei Charivari.

0: schaut's aus. Kamerad war das um kurz vor sechs jetzt hier bei Charivari. Guten Morgen zusammen. Ganz entspannter Wachschunkler gibt's gleich von Teddy Swims, Mr. Know It All, seine aktuelle Single nach sechs. Zusammen mit den 90ern, Go West, die Pet Shop Boys werden kommen und viele mehr Hits und mehr Vielfalt nach sechs bei Charivari.
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5: Ich bin Marina Pauli, guten Morgen. Die Bundesregierung drückt beim angestrebten Tankrabatt aufs Tempo. Sie hat den entsprechenden Gesetzentwurf auf den Weg gebracht. Er wurde nach Angaben einer Regierungssprecherin vom Kabinett am Abend beschlossen. Demnach soll von Oktober bis Ende Dezember die Energiesteuer auf Diesel und Benzin sinken. Mit Mehrwertsteuer eingerechnet würden das erneut bis zu 17 Cent pro Liter weniger an der Zapfsäule heißen. Bundestag und Bundesrat müssen noch zustimmen. Tödlicher Unfall am Abend am Münchner Oktoberfest. Ein Mitarbeiter eines Freefall Towers ist eingequetscht worden. Er hatte sich offenbar in einem Bereich befunden, in dem er nicht hätte sein sollen. Der 52-Jährige starb später im Krankenhaus. Augenzeugen wurden vom Kriseninterventionsteam betreut. Die CDU Mecklenburg-Vorpommern zieht aus dem Wahldesaster Konsequenzen. Landeschef Peters gibt seinen Posten ab. Kommissarisch übernimmt Philipp Amthor die Geschäfte. Die CDU war vorgestern mit 4,9% zum ersten Mal in ihrer Geschichte aus einem Landtag geflogen. Unterdessen hat die SPD von Ministerpräsidentin Schwesig Gespräche mit Linken und Grünen angekündigt.
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6: Die Stadt Oberfichtach hat sich mit ihrer Grünen Woche für den Bayerischen Stadtmarketingpreis beworben und ist in der Runde der 12 Nominierten gelandet. Heute wird die Stadt ihr Konzept für das Veranstaltungsformat Grüne Woche Oberfichtach vor der Jury in München vorstellen. Knapp 60 Projekte aus ganz Bayern hatten sich für den Stadtmarketingpreis des Freistaats beworben. Den Siegern der Kategorien winkt ein Preisgeld von je 3.000 Euro. Bekannt gegeben werden sie Ende Oktober. Sabine Hofer, Charivari in Oberfichtach.
7: Im Landkreis Cham startet heute die neue Veranstaltungsreihe Sing mal ein wenig. Im Zentrum des offenen und kostenlosen Singnachmittags stehen Senioren, Menschen mit Demenz und ihre Angehörigen. Musik begleitet viele Menschen ein Leben lang und bekannte Lieder können Erinnerungen wachrufen. Schon vor Jahren ist dazu das Liederbuch Sing mal ein wenig entstanden. Der erste offene Singnachmittag findet heute in Walderbach statt. Weitere Stationen sind Bad Kötzting, Runding und Waffenbrunn. Michael Hegele, Charivari im Landkreis Cham.
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3: Um 6:03 schauen wir auf die A93 Regensburg Richtung Holledau runter. Achtung, in der Ausfahrt Saalhaupt, da steht ein kaputtes Auto. Ansonsten läuft's.
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3: Wenn ihr was entdeckt, dann sagt gerne Bescheid. 08000 ist unsere kostenlose Charivari-Verkehrshotline.
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9: Das Charivari-Wetter geht in Richtung goldener Herbst. Heute Sonne und Wolken im Mix. Zum Nachmittag hin wird es auch immer sonniger. Dazu die Temperaturen gerade. 7 Grad in Regensburg bei der Voss, 7 auch in Postbauer Hengen, Landkreis Neumarkt und 7 in Rettenbach, Landkreis Cham. Heute sind bis zu 18 Grad maximal drin. Der Charivari-Wechsel... Der Charivari-Wettertrend.
3: Witzetrend.
9: Wechseltrend.
3: Wechseltrend.
9: Irgendwas dazwischen. Nein, Wettertrend. Morgen erst Nebel, dann viel schöner Sonnenschein bei 16 bis 20 Grad.
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1: So, und hat die Regierung tatsächlich den Tankrabatt jetzt schnell beschlossen, ab 1. Oktober, ne? Müssen wir bloß schaffen, dass wir jetzt irgendwie 8 Tage nicht tanken. Oder doch noch schnell irgendwie kurz nach Tschechien rüber und einen Kanister holen. Irgendwie mogeln wir uns da schon durch, bis es 17 Cent wieder billiger wird, Leute.

0: Guten Morgen am Dienstag bei Charivari. 6:12 haben wir es. Und wir schreiben tatsächlich das nächste Kapitel im Jahr 2026 der Promi-Trennungen. Es wird langsam ein bisschen unheimlich.
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0: Ja, die Funken fliegen anscheinend nicht so richtig in 2026. Wir hatten eine Trennung bei den Marshmeyers, eine Trennung bei den Carpendales und jetzt die Trennung bei den Connors. Die Sarah und ihr Mann Florian Fischer sind jetzt nach 13 Jahren Ehe, Zitat, kein klassisches Ehepaar mehr. Was heißt denn das jetzt schon wieder? Sie haben sich eigentlich getrennt, lieben sich aber noch, wohnen und arbeiten noch zusammen und wenn sie Lust haben, dann geht's auch in die Kiste. Klingt nach sehr viel mehr als bei klassischen Ehepaaren. Schauen wir weiter zum Dolly Parton Day. Das ist jetzt in Kalifornien ein offizieller Feiertag. Am kommenden Freitag zum ersten Mal, der 25. September. Kommt ganz einfach von Dollys Song 9 to 5, also mit ein bisschen Schummeln übersetzt als 925, also die Ami-Schreibweise für dieses Datum. Und dicke Grüße gehen noch raus an den Mann, die Matte, die Legende. Wolle Petri hat Geburtstag. Wie alt wird er nochmal?
4: Weiß der Geier oder weiß er nicht?
0: Er weiß es definitiv. 75 Jahre jung heute, gleichzeitig auch noch 50. Bühnenjubiläum. Und der Wolle hat eigentlich nur einen einzigen Wunsch. Sein Sohn soll seine Songs nie wieder beim Heidi-Fest singen.
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0: Don't You Stay mit Na Na Na Na Na. Das ist ungefähr das Hirn nach dem ersten Kaffee. Dann am Dienstag früh um 20 Minuten nach 6 gleich bei Charivari mit Nico Santos. Ihr wisst es ja eh, die Harten kommen in den Garten, ne? Und die Härtesten, die gehen ins Platschare. Leute, richtig stabil, das Platschare in Roding, das Freibad, hat im Gegensatz zu vielen anderen Bädern noch nicht zugemacht. Mindestens noch bis Sonntag, eventuell auch noch nächste Woche offen tatsächlich. Boah,
1: kannst du dann schön im Neoprenanzug zum Planschen gehen.
0: Ja, genau.
1: Wobei, wenn das Wasser so rund um 25 Grad hat und draußen sind es maximal 18, dann können wir dann kurz zum Aufwärmen mal reinspringen.
0: Ja, total. Also wer jetzt im Hallenbad an der Gabelsberger Straße in Regensburg, aber keine so gute Idee, weil da kein Wasser drin ist wegen Baustelle. Ne? Dafür haben die Kulturoptimisten da aber eine sensationelle Unterwasser-Lichter-Show reingebastelt. Pixel Zoo Ocean heißt die. Und wir laden euch da mit der kompletten Familie wieder um kurz nach 8 ein heute hier bei Charivari.

0: Mit Miles Smith, Nice to Meet Ya, wird 6.27 Uhr hier bei Charivari. Und die flinken Klavierfinger von The Bowser klimpern uns gleich weiter in diesen Dienstag rein. Magnetic, die Hits von heute, haben wir gleich nach halb noch mit dabei. Zusammen mit den 90ern. Wet, wet, wet, love is all around, werden wir hören. Und viele mehr Hits und mehr Vielfalt gibt's gleich nach halb.
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0: 6:30 haben wir es ganz genau am Dienstag bei Charivari. Und der Sprit wird billiger in 8 Tagen. Die Bundesregierung hat gestern Abend noch den Tankrabatt ab Oktober beschlossen. Rund um 17 Cent weniger. Sind es dann. Haben wir alles ausführlich, natürlich in den Nachrichten um 7 für euch. Jetzt der Blick vor die Haustür erst einmal.
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11: Der Landkreis Schwandorf sucht wieder Apfelhelden. Jugendgruppen sind eingeladen, sich am großen Sammelwettbewerb zu beteiligen. Jetzt hat die Anmeldung begonnen. Gesucht wird die Jugendgruppe, die am meisten Äpfel sammelt. Die Früchte müssen ungespritzt, frisch geerntet und unbeschädigt sein. Gesammelt werden können die Äpfel auf öffentlichen Streuobstwiesen oder mit Erlaubnis in Privatgärten. Den Gewinnern winken Geldpreise. Der Wettbewerb ist am 10. Oktober. Michael Hegele, Charivari im Landkreis Schwandorf.
12: Das Eis hier in der Regensburger Donau-Arena glänzt frisch. Seit Freitag läuft wieder die Eishockeysaison und wir können ab dieser Woche hier wieder aufs Eis. Kommenden Samstag, den 26. startet die Eislaufsaison. Dann ist die Donau-Arena wieder 5 Tage die Woche zum Eislaufen für alle offen. Auch die Disco-Läufe kehren zurück, immer Mittwoch und Samstagabend. Heißt auch direkt diese Woche. Die Preise sind heuer leicht angehoben worden. Erwachsene zahlen 6 Euro, Kinder 5. Max Moser, Charivari in Regensburg.
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0: Um 6.32 Uhr sind die Straßen frei. Ich wünsche euch eine gute Fahrt in den Dienstag.
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0: Danke für die WhatsApp, lieber Lucky. Hat gerade geschrieben, Kreis Regensburg in Tegernheim in der Hauptstraße nach wie vor der Blitzerhänger. Wenn ihr noch was entdeckt, gerne an die 08000 08007, die kostenlose Charivari-Verkehrshotline direkt hier ins Studio.
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16: Sag mal, kennt ihr noch diese lachende Sonne von den Teletubbies? Genauso geht gerade das Charivari-Wetter über Regensburg, Niederbayern und der Oberpfalz auf.
17: Tinky Winky.
16: Dipsy.
17: Lala.
16: Oh.
0: Oh.
16: Und der Staubsauger. Na, wie macht der?
0: Keine Ahnung. Nach müde kommt blöd.
16: Okay, machen wir schnell weiter mit den Temperaturen. 8 Grad sind es in Regensburg beim Fahrplatz. 7 in Schönsee, Landkreis Schwandorf und 7 auch in Hausen, Landkreis Kelheim. Heute gibt es dann maximal 18 Grad und Sonne und Wolken im Mix. Der Charivari-Wettertrend. Morgen erst Nebel, dann viel schöner Sonnenschein bei 16 bis 20 Grad.
0: Mach uns nochmal den Staubsauger, komm.
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1: So, bevor wir jetzt hier zu weit in den Schmarrn reinkommen, Leute, dieser Dienstag, 22. September, heute ist auch Tag 2 in unserem KI-Spezial in dieser Woche. Wir zeigen euch jeden Morgen, wo und wie künstliche Intelligenz bei uns in der Region ganz praktisch im Einsatz ist tatsächlich.
2: Wir nehmen euch in 7 Minuten mit nach Amberg im Kurfürstenbad. Da hängen nämlich 46 KI-gestützte Kameras. 46 Bademeistergehilfen.

0: Wet, wet, wet steigen wir aus der Dusche um 6.41 Uhr am Dienstag bei Charivari. Und wenn wir in dieser Woche hier über KI reden, dann ist das ausnahmsweise nicht irgendwie Kaffee intravenös, sondern es ist die künstliche Intelligenz natürlich. Wir haben am Freitag einen großen Tag der KI an der Uni Regensburg und wollen euch deswegen jeden Morgen hier bei uns zeigen, wo und wie denn KI bei uns in der Region im Alltag wirklich eine sinnvolle Hilfe ist.
1: Ja, und damit meinen wir nicht, dass die Kinder sich da irgendwelche Aufsätze schreiben lassen. Ja, gestern hatten wir schon die KI-gestützte Waldbrandbeobachtung im Kreis Cham. Heute die KI-Bademeisterassistenten in Amberg im Kurfürstenbad, weiß unsere Charivari-Lokalreporterin Saskia Hinzen.
2: Dank künstlicher Intelligenz erkennen die, wenn jemand ertrinkt. Sie analysieren nämlich die Bewegungen der Schwimmer. Also wenn jetzt jemand ungewöhnlich strampelt oder sich nicht mehr bewegt, dann weiß die KI, da könnte was nicht stimmen, und dann schickt sie ein Alarmsignal an die Smartwatch des Bademeisters, damit der da mal nachschauen geht.
0: Das klingt sehr smart, wie die Smartwatch. Und wie zuverlässig klappt das dann?
2: Naja, es gibt ja zur Sicherheit immer noch menschliche Bademeister. Und die KI lernt auch dauernd dazu. Sie nimmt ja jeden Tag die Bewegungen der Besucher auf und hat so immer mehr Vergleichsmaterial, auf dem sie ihre Analysen stützen kann. Tja, und auch wenn es mal nicht klappt, weil zum Beispiel ein Kind toter Mann im Wasser spielt, lieber einmal zu viel den Bademeister alarmieren als zu wenig.
0: Na, das ist ein guter Punkt.
1: Eben deswegen. Übrigens, ich sag jetzt vor allem mal, liebe Mädels, wir brauchen uns halt gar nicht komisch fühlen, dass wir von 46 Kameras im Bikini gefilmt werden.
0: Das ist ein Punkt, ja, stimmt.
1: Weil die Kameras keine richtigen Videoaufnahmen machen, sondern nur anonymisierte Umrisse filmen.
0: Perfekt. Das ist die KI bei uns in der Region sinnvoll im Einsatz. Wir von hier, 6.43 Uhr haben wir es gleich.

0: Morgen.
1: Morgen.
0: Die Angel Eyes von Neumarkt bis Schwabelweise aus. Dies war das um 6.49 Uhr bei Charivari. Schön, dass ihr dabei seid. Ich habe so ein bisschen das Gefühl, dass die Jammerlappenbehandlung wenigstens ein bisschen geholfen hat heute Morgen.
1: Immerhin. Der Lutz ist hier heute Morgen reingekommen. Elternsprechtag gestern in der ersten Klasse. Nur 4 Stunden gepennt. Ich will auch keinen von deinen Energy Drinks.
0: Ist halt so.
1: Ja, und dann habe ich mir halt kurzfristig so eine Jammerlappenbehandlung zusammengebastelt. Und die könnt ihr euch jetzt gerne mal in unserer Charivari Insta-Story anschauen, weil scheinbar...
0: Für dich ganz witzig, für mich so ein Touchen unangenehm.
1: Ach, und du bist zumindest wach.

0: Rebuild the City, Starship aus den 80ern ist das, um kurz vor 7 mittlerweile bei Charivari am Dienstagmorgen. Achtung bitte, auf der A3 Passau-Regensburg, zwischen Regensburg-Uni und dem Kreuz, da ein LKW-Unfall. Und die 80er, die haben wir auch gleich nach 7 noch für euch am Start. Barclay James Harvest, Life is for Living wird laufen. Dazu die Hits von heute natürlich. Animal ist die neue Single von Kerzai. Auch nach 7 bei uns. Mehr Hits und mehr Vielfalt.
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0: Ich bin Verena Pauli. Guten Morgen. Die Bundesregierung hat am Abend einen neuen Tankrabatt auf den Weg gebracht. Jetzt sind noch Bundestag und Bundesrat dran. Stimmen Sie dafür, purzeln bereits in gut einer Woche die Preise an den Zapfsäulen. Erneut soll der Liter Benzin oder Diesel bis zu 17 Cent weniger kosten, ähnlich wie beim ersten Tankrabatt im Frühsommer. Das Ganze soll bis Ende des Jahres gelten. Das Wochenende wirkt noch nach bei der Union. Heute kommt die Bundestagsfraktion der Partei zusammen. Kanzler Merz will mit den Abgeordneten über die Folgen der schlechten Wahlergebnisse in Berlin und Mecklenburg-Vorpommern reden. Merz hat angekündigt, am Reformkurs festhalten zu wollen. Außerdem kündigte er einen Kurswechsel bei der Krankenversicherung an. CSU-Landtagsfraktionschef Holleczek warnte hier vor Schnellschüssen. Heftige Regenfälle beherrschen seit Wochen Japan. Ein Taifun hat nun den Großraum Tokio getroffen. Mindestens 4 Menschen kamen ums Leben, mehrere werden vermisst. Es drohen Erdrutsche und Überschwemmungen. Züge und Flüge wurden teils eingestellt. Großveranstaltungen wie eine der weltweit größten Messen für Videospiele vorzeitig beendet.
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2: Musikalisches Talent aus dem Landkreis Cham präsentiert heuer wieder der Vibes and Voices Song Contest. Letztes Jahr war das Jugendkonzert komplett ausverkauft. 7 junge Bands präsentieren sich diesmal Jury und Publikum und zeigen die musikalische Bandbreite im Landkreis Cham. Jetzt ist der Kartenvorverkauf für das Konzert am 24. Oktober gestartet. Den Bands winken unter anderem Auftrittsmöglichkeiten, etwa auf der Flussbühne Roding oder bei Rock auf der Burg in Falkenstein. Sabine Hofer, Charivari im Landkreis Cham.
3: Ein Fuchs, ein Wildschwein und eine Eintagsfliege erleben gemeinsam einen ganz besonderen Tag. Darum geht es im Stück Nur ein Tag des Ovigo-Theaters, das hier in Wenzenbach aufgeführt wird. Es basiert auf dem entsprechenden Bilderbuch. Das Stück haben schon knapp 2500 Besucherinnen und Besucher gesehen. Kommenden Samstag wird es in der Grundschulturnhalle hier in Wenzenbach aufgeführt. Tickets gibt es unter ovigo-theater.de. Sie kosten 7 Euro für Kinder, 9,50 Euro für Erwachsene. Max Moser, Charivari in Wenzenbach.
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4: Bisschen aufpassen bitte, um 7:03 auf der A3 Passau Richtung Regensburg, da Höhe Kreuz Deggendorf, da ist eine ungesicherte Unfallstelle und auch Personen auf der Fahrbahn. Und im weiteren Verlauf dann Richtung Regensburg auf der A3 zwischen Regensburg Uni und dem Kreuz ein LKW-Unfall, vor allem der Standstreifen hier betroffen.
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4: Nach wie vor festgenagelt in der Hauptstraße in Tegernheim, Kreis Regensburg, ist der Blitzerhänger. Und wenn ihr darüber hinaus noch was entdeckt, dann gerne Bescheid geben. Die 08000 08007 ist unsere kostenlose Charivari-Verkehrshotline.
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7: Das Charivari-Wetter kommt so langsam mit dem goldenen Herbst um die Ecke. Sonne und Wolken jetzt heute im Mix. Zum Nachmittag hin wird's immer sonniger. Schauen wir noch auf die Temperaturen. In Cham an der Erlöserkirche sind's aktuell 9 Grad, in Wackersdorf 8 und in Zandt ebenfalls 9. Und heute sind noch bis zu 18 Grad maximal drin. Der Charivari-Wettertrend. Morgen erst Nebel, dann viel schöner Sonnenschein bei 16 bis 20 Grad.
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1: Das sind Jasmin und Lutz. Grüßt euch miteinander.
2: Morgen.
1: Und wenn wir jetzt schon gerade aus der Dusche kommen, dann können wir auch gleich weiter in den Ozean reinspringen.
2: Oh ja, der Ozean mitten in Regensburg. Im Hallenbad an der Gabelsberger Straße haben die Kulturoptimisten eine wundervolle Lichtershow installiert.
1: Es ist großartig.
2: Der Pixel Zoo Ocean ist eine gigantische, bunte Unterwasserwelt und wir laden euch mit der kompletten Familie ein, um kurz nach 8.

0: Die Cool Kids von Aerosmith um 11 Minuten nach 7 bei Charivari. Der Start in den Dienstag mit einem neuen Blitzer von der Irene. Herzlichen Dank. Per WhatsApp hat sie gerade geschrieben. Landkreis Kelheim auf der Straße von Saal nach Langweid steht er bei Hausen im 70er Bereich. Und ihr kennt das eventuell, wenn meine Frau wütend ist, dann nehme ich sie in den Arm. Und wenn das nichts bringt, dann halte ich Abstand und werfe ihr einfach so ein Stück Schokolade zu.
1: Ja, vielleicht hätte die wilde Geldschmeißerin in Schwanow auch so ein Stückchen Schokolade gebraucht.
0: Das definitiv.
1: Also, habt ihr das mitbekommen? Hat sich mit ihrem Mann über einen, Zitat Polizei, höheren Geldbetrag gestritten. Und das ist dann so eskaliert, dass sie zum Schluss die Scheine zerrissen und aus dem Fenster geschmissen hat.
0: Also, wenn es so richtig davor anfällt, ne? Hast du auch schon mal so was richtig Dummes gemacht aus Wut, so richtig in Rage?
1: Also ich werde nicht tatsächlich so wütend, dass ich irgendwas in Rage halt mache. Also meistens gehe ich dann einfach weg und dann passt das schon.
0: Nee, bin ich ganz, ganz ähnlich. Ich mache nur manchmal, wenn ich... Eventuell kennt das der eine oder andere, wenn man was wirklich Dummes macht einfach. Mhm. Und das auch kommen hat sehen, dass man dann so richtig grantig auf sich selber ist. Das hatte ich letztens. Ich habe so bei uns fürs Wohnheim einen Raumtrenner gebaut aus Holz und habe dann ein Teil zu klein zugeschnitten, also dass ich es nicht mal gebrauchen konnte. Und das habe ich kommen sehen vorher. Bin dann aus dem Wohnzimmer durch den Garten Richtung Garage marschiert, wo ich das Ganze quasi gearbeitet habe und war dann kurz so grantig, dass ich den Fußball von meinem Sohn volle Kanne, Vollspann weggebolzt habe, am Tor vorbei, voll in die Hecke und habe dann wie der letzte Idiot musste dann in diese Hecke reinkriechen und diesen Fußball wieder rausholen. Und auch das habe ich kommen sehen.
1: Aber und dann warst du wieder grantig.
0: Genau. Aber Leute, die Energie muss irgendwie hin. Ach gut, dass es so Songs wie Adele gibt. Set Fire to the Rain jetzt bei Charivari. 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

0: Eieieiei, Leute. 20 Minuten nach 7 haben wir es bei Charivari und es ist hier gerade so ein 11-, 12-jähriges Mädel unten auf dem Gehweg, volle Kanne vorbeigerannt, offensichtlich zu spät zum Schulbus dran. Das Problem war nur, dass die Hose so relativ baggy runtergehangen ist und der Schulrucksack so voll von rechts nach links hinten auf dem Rücken drauf. Die Schuhe natürlich auch nicht richtig geschnürt, also es hat sie zum Glück nicht geschmissen.
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0: So schaut's aus. 7:21 Uhr. Barclay James, Harvest macht was.

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1: Guten Morgen.
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1: 7:27 haben wir's. Alex Warren, mehr Hits. Die gibt's gleich nach halb hier bei uns bei Charivari zum Start in den Dienstag. Und obendrauf. Die Bed of Roses, Bon Jovi, die 90er und viele mehr Hits und mehr Vielfalt. Gleich nach halb.
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10: Guten Morgen zusammen um 7:30 ganz genau bei Charivari. Sehen wir zum Start in den Dienstag 17 Cent weniger für den Sprit ab Oktober. Die Bundesregierung hat den Tankrabatt durchgewunken. Noch diese Woche sollen auch Bundestag und Rat zustimmen, dass das Ding dann sicher ist. Dann war alles ausführlich um 8 Uhr bei uns in den Nachrichten. Jetzt um 9:30 der Blick bei uns vor die Haustür.
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12: Die Stadt Oberfichtach hat sich mit ihrer grünen Woche für den Bayerischen Stadtmarketingpreis beworben und ist in der Runde der 12 Nominierten gelandet. Heute wird die Stadt ihr Konzept für das Veranstaltungsformat Grüne Woche Oberfichtach vor der Jury in München vorstellen. Knapp 60 Projekte aus ganz Bayern hatten sich für den Stadtmarketingpreis des Freistaats beworben. Den Siegern der Kategorien winkt ein Preisgeld von je 3.000 Euro. Bekannt gegeben werden sie Ende Oktober. Sabine Hofer, Charivari in Oberfichtach.
13: Das Eis hier in der Regensburger Donau-Arena glänzt frisch. Seit Freitag läuft wieder die Eishockeysaison und wir können ab dieser Woche hier wieder aufs Eis. Kommenden Samstag, den 26. startet die Eislaufsaison. Dann ist die Donau-Arena wieder 5 Tage die Woche zum Eislaufen für alle offen. Auch die Discoläufe kehren zurück, immer Mittwoch und Samstagabend. Heißt auch direkt diese Woche. Die Preise sind heuer leicht angehoben worden. Erwachsene zahlen 6 Euro, Kinder 5. Max Moser, Charivari in Regensburg.
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10: Vorneweg bitte um 7.32 Uhr weiter aufpassen auf der A3 Passau-Regensburg. Da haben wir zwischen Regensburg-Uni und dem Kreuz einen Lastwagenunfall und der steht da an der Seite so ein bisschen im Weg rum. Dazu fängt der Berufsverkehr langsam an. Die 93er aus Schwandorf kommen vor dem Pfaffensteiner Tunnel. Da haben wir 2-3 Minuten plus stockender Verkehr. 5 plus obendrauf nebenan auf der B16 aus Nittenau kommen vor dem Lappersdorfer Kreisel. Das war's.
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10: Im Landkreis Regensburg haben wir in Obertraubling einen stehen. Den hat die Bibi gerade gemeldet. Danke für die WhatsApp. Obertraubling, die Herzog-Albrecht-Straße. Dazu in Tegernheim, Hauptstraße, nach wie vor Blitzerhänger. Aufpassen. Landkreis Kelheim noch auf der Straße von Saal nach Langweid bei Hausen im 70er-Bereich wird geblitzt. Wenn ihr noch was entdeckt, gerne Bescheid geben. 08000 08007 ist die kostenlose Charivari-Verkehrshotline.
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14: Das Charivari-Wetter macht teils noch so ein bisschen auf grauen Herbst mit vielen Wolken, wie zum Beispiel in Kelheim oder Cham. Später wird's aber überall ein bisschen sonniger. Dazu haben wir 10 Grad in Regensburg beim Salner Berg, 8 sind's in Hohenwart, Landkreis Cham, und 10 auch in Schwarzenfeld, Landkreis Schwandorf. Heute gibt's dann 18 Grad maximal, der Charivari-Wettertrend. Morgen erst Nebel, dann viel schöner Sonnenschein bei 16 bis 20 Grad.

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1: Und da wollen wir gleich noch ein dickes Danke an den Anton rausschicken. Vor ein paar Sekunden eine WhatsApp noch geschrieben. Blitzer in Laber, die Frauenberger Straße. Herzlichen Dank dafür. Und wir sind selber sehr, sehr fasziniert davon, was wir bei unserer Recherche alles gefunden haben. Wir wollen euch diese Woche zeigen, wo und wie genau bei uns hier in Regensburg, Niederbayern und der Oberpfalz künstliche Intelligenz im Alltag im Einsatz ist.
2: Ja, und sind dabei auf das Kurfürstenbad in Amberg gekommen, die insgesamt 46 KI-Kameras im Bad verbaut haben. Hilfsbademeister
1: genau,
2: quasi.
1: Genau.
2: Und wie genau die funktionieren und vor allem, wie das mit dem Datenschutz ist, wenn ich hier im Bikini und so gefilmt werde, das hören wir in 7 Minuten.

0: Das ist Kultur aus den 90ern. Bon Jovi mit Bed of Roses um 7.42 Uhr bei Charivari. Und wir wollen euch heute zum Start in den Dienstag mal mit zum KI-Planschen nehmen. Mhm. Ist genauso romantisch, wie es sich anhört, mit der KI ins Hallenbad gehen. Ne?
1: Wir haben in Regensburg am Freitag an der Uni einen großen Tag der künstlichen Intelligenz und wollen euch deswegen jeden Tag mal zeigen, wo und wie KI denn bei uns im Alltag schon im Einsatz ist.
0: Ja, zum Beispiel KI-Planschen.
1: Ganz genau, im Kurfürstenbad in Amberg. Und wie genau das funktioniert, das wird uns jetzt die Caroline Gajek von den Amberger Stadtwerken verraten.
2: Die können eben Bewegungslosigkeit oder aber auch ungewohnte Bewegungsabläufe registrieren und so dem Bademeister auf einer Smartwatch, die hat er dann immer am Gelenk während seiner Arbeitszeit, dann kommt dann ein kleiner Punkt im Becken. Die KI ist dann auch mit eingeschaltet, das heißt, mit der Zeit wird da mehr Routine reinkommen und die KI kann natürlich auch noch viel, viel besser dann feststellen, ist es ein ungewöhnliches Bewegungsmuster und so in dieser Richtung muss man sich das vorstellen.
0: Das ist schon ein Riesenaufwand, ne? 46 Kameras sind da im Bad verbaut und beobachten alles quasi, dass da keine Unfälle auftreten und so weiter.
1: Ja, es klingt aber jetzt auch schon so ein bisschen komisch, wenn ich da beim Baden von 46 Kameras gefilmt werde.
0: Ja, voll.
1: Aber Datenschutz, sagen Sie ja, Frau Gajek, brauchen wir uns gar keine Sorgen machen.
2: Da wird aber nicht gefilmt, da wird nicht der Körper zu sehen sein, sondern es ist dann ein Punkt, der auf der Smartwatch beim Bademeister zu erkennen ist. Es wird nichts aufgezeichnet, also nach einem Tag wird alles gelöscht und es ist auch kein Internetanschluss, das heißt, es ist nirgendwo zu finden im Netz. Also es ist wirklich nur für den Notfall gedacht und wird danach auch wieder alles vernichtet.
0: Perfekt.
1: Sehr schön. Ist
0: die KI sinnvoll hier bei uns in der Region im Einsatz. Also als Aushilfsbademeister im Kurfürstenbad in Amberg zum Beispiel ist noch das einzige Bad bei uns mit einer solchen Technik, vor allem auch, weil die Kosten natürlich ein Punkt sind, 300.000 Euro rundherum, dass man das Ganze installiert. Aber wie es die Frau Geig auch gesagt hat, also wie viel ist ein Menschenleben wert? Und da war die Stadt Amberg zum Beispiel gerne bereit, das zu investieren. Wir von hier bei Charivari. 7:45 haben wir es gleich.

0: 10 vor 8 haben wir es ganz genau bei Charivari. Einen guten Morgen miteinander.
1: Morgen.
0: Und Leute, wenn ihr genauso wie ich nach 4 Stunden Schlafen nach dem Elternsprechtag gestern auch so ein bisschen in den Seilen hängt, haben wir jetzt den perfekten Song für euch rausgesucht. In 1, 2, Robert Palmer, Johnny and Mary aus den 80ern. Jetzt so richtig smooth rein. Und dann könnt ihr euch gerne noch auf unserer Charivari Instagram-Seite in der Story
1: Tipps abholen.
0: Die Jammerlappenbehandlung von Jasmin für mich heute Morgen abholen, wie sie mich so ein bisschen versucht hat, wach zu kriegen, nachdem ich auch unter anderem ihre Energy Rings verweigert habe.
1: Ja, aber du bist zumindest bist du voller Energie gerade.
0: Check's mal gerne aus.

0: vor 8 haben wir es am Dienstag. Guten Morgen zusammen. Die 80er, die können wir hier bei Charivari. Haben wir gleich nach 8 auch noch mit Nick Kershaw am Start. Obendrauf die jetzt von heute. Kato, Turn the Lights Off werden wir hören. Die 2000er. Mit Kid Rock All Summer Long. Und viele mehr Hits und mehr Vielfalt gibt's gleich nach 8.
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0: Guten Morgen miteinander am Dienstag. Die Nachrichten mit Verena kommen jetzt.
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2: Ich bin Verena Pauli. Guten Morgen. Die Bundesregierung drückt beim angestrebten Tankrabatt aufs Tempo. Sie hat den entsprechenden Gesetzentwurf noch am Abend auf den Weg gebracht. Demnach soll von Oktober bis Ende Dezember die Energiesteuer auf Diesel und Benzin sinken. Das könnten erneut bis zu 17 Cent pro Liter weniger an der Tankstelle bedeuten. Bundestag und Bundesrat müssen noch zustimmen. Tragisches Unglück auf dem Münchner Oktoberfest. Ein Mitarbeiter eines Freefall Towers ist dort am Abend offenbar eingequetscht worden. Er hatte sich in einem Bereich aufgehalten, in dem er nicht hätte sein sollen. Er starb später im Krankenhaus. Besucher wurden vom Kriseninterventionsteam betreut. In New York beginnt heute die Generaldebatte der UN-Vollversammlung. Sie gilt als wichtigstes Treffen der Vereinten Nationen. Vertreter der insgesamt 193 Mitgliedstaaten sind angereist. Bundeskanzler Merz hatte bereits vergangene Woche mit Blick auf die Wahlen im eigenen Land abgesagt. Ihn vertritt Außenminister Wadefuß.

0: Diesmal Jury und Publikum und zeigen die musikalische Bandbreite im Landkreis Cham. Jetzt ist der Kartenvorverkauf für das Konzert am 24. Oktober gestartet. Den Bands winken unter anderem Auftrittsmöglichkeiten, etwa auf der Flussbühne Roding oder bei Rock auf der Burg in Falkenstein. Sabine Hofer, Charivari im Landkreis Cham.
1: Im Landkreis Cham startet heute die neue Veranstaltungsreihe Sing mal ein wenig. Im Zentrum des offenen und kostenlosen Singnachmittags stehen Senioren, Menschen mit Demenz und ihre Angehörigen. Musik begleitet viele Menschen ein Leben lang und bekannte Lieder können Erinnerungen wachrufen. Schon vor Jahren ist dazu das Liederbuch Sing mal ein wenig entstanden. Der erste offene Singnachmittag findet heute in Walderbach statt. Weitere Stationen sind Bad Kötzting, Runding und Waffenbrunn. Michael Hegele, Charivari im Landkreis Cham.
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3: Um 8:02 haben wir heute Morgen einen etwas ungewöhnlicheren Stauspitzenreiter. Und zwar ist das die alte B8. Wenn ihr da aus Richtung Ettertshausen, Mariaort in Richtung Stadt fahrt, da staut es sich kurz vor dem A93 Anschluss Pfaffenstein zurück. Also ab Winzer auf jeden Fall steht ihr da. Das ist mindestens 20, 25 Minuten plus. Herzlichen Dank auch an den Markus, der uns da gerade noch per WhatsApp Bescheid gegeben hat. Dazu die Staus auf der A93 haben wir aus Schwandorf kommen. Vor dem Pfaffensteiner Tunnel sind es die obligatorischen 5 Minuten plus. Genauso gut 5 plus auf der B15 im Regensburger Norden aus Zeitland kommen in die Stadt rein. Dazu schauen wir weiter ans Kreuz Regensburg. Hier rundrum eigentlich Stau überall, außer ihr kommt auf der A3 aus Richtung Nürnberg. Da geht's frei durch. Ansonsten sind das 2-3 Minuten plus, nicht mehr. Ich wünsche euch eine gute Fahrt.
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3: Danke nochmal an den Anton. Landkreis Regensburg in Laber, die Frauenberger Straße. Dazu noch Kreis Regensburg, Hauptstraße Tegernheim, der Blitzerhänger. Herzog-Albrecht-Straße in Obertraubling auch noch aufpassen. Und Landkreis Kelheim auf der Straße von Saal nach Langweid steht einer bei Hausen im 70er-Bereich. Wenn ihr noch was entdeckt, gerne Bescheid geben. Jederzeit 08000 08007 ist die kostenlose Charivari-Verkehrshotline.
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5: Das Charivari-Wetter kommt so langsam mit dem goldenen Herbst um die Ecke. Sonne und Wolken jetzt heute im Mix. Zum Nachmittag hin wird es immer sonniger. Schauen wir noch auf die Temperaturen. In Cham an der Erlöserkirche sind es aktuell 9 Grad, in Wackersdorf 8 und in Zandt ebenfalls 9. Und heute sind noch bis zu 18 Grad maximal drin. Der Charivari-Wettertrend. Morgen erst Nebel, dann viel schöner Sonnenschein bei 16 bis 20 Grad.
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1: Habt ihr euch eigentlich jemals Gedanken gemacht, woher die Redewendung Bauklötze staunen kommt?
2: Nee.
1: Ich habe es tatsächlich gerade nachgeschaut. Es kommt tatsächlich einfach von Klötze glotzen. Wenn du so, glotzt du Klötze? Es ist wirklich so einfach. Und ihr werdet Bauklötze staunen. Ich sag's euch. Wenn ihr euch die neue Lichtershow im Hallenbad an der Gabelsberger Straße in Regensburg anschaut, wir laden euch ein. In 7 Minuten.

0: mit dem Kid Rock könnten wir theoretisch auch mitten in der Nacht mit der Sonnenbrille fahren. 11 Minuten nach 8 haben wir es jetzt, der Start in den Dienstag hier bei Charivari. Grüß euch.
1: Morgen.
0: Und wir dürfen euch genau jetzt wieder mit der kompletten Familie ohne Taucheranzug in die Tiefsee schicken. Freue ich mich
1: ja,
0: drauf.
1: Ja, und ohne Badehose oder U-Boot. Einfach nur hinsetzen und glotzen. Kann sogar mal der Mund offen stehen bleiben vor Staunen. Das kann beim Pixel Zoo Ocean im Hallenbad an der Gabelsberger Straße in Regensburg auch schon mal vorkommen.
0: Absolut.
1: Das, was die Kulturoptimisten da reingezaubert haben, das ist absolut wunderschön. Und wir laden euch mit der kompletten Familie ein.
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0: 20 nach 8 wird's gleich hier bei Charivari am Dienstag. Grüß euch. Und ich finde es richtig schön, dass das Platschare in Roding noch durchzieht. Im Gegenteil zu vielen anderen Freibädern in der Region. Hat noch mindestens bis Sonntag offen, das Platschare. Ja.
1: Und du bist als die Frostbeule der Nation ja mit Sicherheit der Letzte, der bei diesem Wetter noch ins Freibad geht.
0: Das definitiv. Ich gehe erst ab 30 Grad. Die Karin in Heinsacker ist bei uns. Bei dir ist es genauso, oder? Also Freibad jetzt ist nicht mehr...
2: Nein.
0: Das war ein kurzes, entschlossenes Nein. Sehr schön. Nein. Du bist da ganz bei mir bei den Frostbeulen.
1: Ja, aber Karin, wir schicken dich jetzt in das Bad, in dem du kein Bikini und Badehose mehr brauchst. Die wunderschöne Lichtershow Pixel Zoo Ocean von den Kulturoptimisten im Hallenbad an der Gabelsberger Straße in Regensburg. Charivari schenkt dir die Tickets für die ganze Familie.
2: Wow, super, ich freue mich. Ich hatte es sowieso schon vor, reinzugehen und jetzt umso mehr.
1: Ach mega, das lohnt sich ja gleich doppelt dann.
0: Sensationell. Lasst euch da einfach ein bisschen mitreißen von diesen wunderschönen Bildern und bleibt noch ganz kurz dran, bitte. Wir von hier bei Charivari, 20 nach 8 haben wir's.

0: Mit James Young haben wir den großen Auftritt. Auch wenn wir nicht als Erste im Büro sind. Infinity war das am Dienstagmorgen bei Charivari, kurz vor 8:30. Loy Red Eyes. Haben wir gleich nach 8:30 noch für euch am Start. Die 2000er haben wir rausgesucht. Liebe ich ja komplett. Top Loader Dancing in the Moonlight wird laufen. Die 80er auch mit Prince. Und viele mehr Hits und mehr Vielfalt. Gleich nach 8:30.
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0: Guten Morgen um 8:30 ganz genau am Dienstag bei Charivari. Und der Sprit wird billiger in 8 Tagen. Die Bundesregierung hat gestern Abend noch den Tankrabatt ab Oktober beschlossen. Rund um 17 Cent weniger sind es dann. Haben wir alles ausführlich in den Nachrichten um 9 für euch dabei. Jetzt um 9:30 erstmal der Blick zu uns.
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14: Die Stadt Oberfichtach hat sich mit ihrer grünen Woche für den Bayerischen Stadtmarketingpreis beworben und ist in der Runde der 12 Nominierten gelandet. Heute wird die Stadt ihr Konzept für das Veranstaltungsformat Grüne Woche Oberfichtach vor der Jury in München vorstellen. Knapp 60 Projekte aus ganz Bayern hatten sich für den Stadtmarketingpreis des Freistaats beworben. Den Siegern der Kategorien winkt ein Preisgeld von je 3.000 Euro. Bekannt gegeben werden sie Ende Oktober. Sabine Hofer, Charivari in Oberfichtach.
15: Das Eis hier in der Regensburger Donau-Arena glänzt frisch. Seit Freitag läuft wieder die Eishockeysaison und wir können ab dieser Woche hier wieder aufs Eis. Kommenden Samstag, den 26. startet die Eislaufsaison. Dann ist die Donau-Arena wieder 5 Tage die Woche zum Eislaufen für alle offen. Auch die Discoläufe kehren zurück, immer Mittwoch und Samstagabend. Heißt auch direkt diese Woche. Die Preise sind heuer leicht angehoben worden. Erwachsene zahlen 6 Euro, Kinder 5. Max Moser, Charivari in Regensburg.
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0: So, jetzt habe ich eine Taste gedrückt und habe genau das gemacht, was ich nicht machen wollte. Ich versuche es nochmal. Achtung.
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0: Jetzt läuft die Kiste um 8.32 Uhr. Gleich mal mit einer kleinen guten Nachricht von der alten B8. Wenn ihr da aus Richtung Ettertshausen, Richtung Stadt rein wollt, da hat sich der Stau jetzt halbwegs aufgelöst. Wir hatten da schon eine halbe Stunde plus. Wir sind jetzt aktuell bei knapp 5 Minuten, die ihr da länger braucht, um über diese Kreuzung bei der A93 Pfaffenstein drüber zu kommen. Ansonsten haben wir kleinere Baustellenstaus auf der 93er. Wenn ihr aus Richtung Schwandorf kommt, da haben wir eine Baustelle kurz nach dem Anschlussregen Stau. Das sind auch 2-3 Minuten plus. Und dann nochmal das Gleiche im Stadtbereich der 93er vom Pfaffensteiner Richtung Kreuzhoch. Da sind wir auch bei 2-3 Minuten plus. Alles nicht so dramatisch. Jetzt ploppt hier noch eine Meldung von der A6 auf. Entschuldigung für die Verwirrung. Die Nürnberg-Richtung Pilsen-Fahrtrichtung zwischen Sulzbach-Rosenberg und Amberg-West. Achtung, hier Reifenteile auf der Fahrbahn. So, weiter geht's.
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0: Im inneren Westen in Regensburg haben wir die Dechbettener Straße, kurz nach der Braustuben bei Tempo 30. Landkreis Regensburg in Laber, Frauenberger Straße und in Obertraubling die Herzog-Albrecht-Straße. Landkreis Kelheim noch, wenn ihr da von Saal nach Langweid unterwegs seid, bei Hausen im 70er-Bereich wird geblitzt. Wenn ihr noch mehr entdeckt, 08000 08007, das ist die kostenlose Charivari-Verkehrshotline.
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17: Heute auch schon wieder ein paar gesehen fürs Charivari-Wetter. Werden jetzt schon wieder die bunten Schals ausgepackt. Schön den Hals wärmen bei diesen 10 Grad in Regensburg beim Domplatz. 9 in Dietfurt, Landkreis Neumarkt und 9 auch in Essing, Landkreis Kelheim. Aber die Sonne, die leistet heute noch Arbeit. Es geht rauf bis maximal 19 Grad, der Charivari-Wettertrend. Morgen gibt's erst Nebel, dann schöner Sonnenschein bei 16 bis 19 Grad. Der Donnerstag wieder ein bisschen gemischter mit Sonne und Wolken, teils Regen und auch Wind bei bis zu 17.
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1: Hat der ein oder andere von euch eventuell auch schon im Auto die Sitzheizung angestellt? Ja, fühle ich komplett. Plus
2: Hast
1: Heizung.
2: Du sie?
1: Ja, immer. Plus Heizung auf 24.

0: Jawolski. 20 Minuten vor 9 haben wir es mit Top Loader Dancing in the Moonlight. Geht's hier bei Charivari in den Dienstag. Und wenn wir da in dieser Woche dann mit euch über KI ein bisschen reden, ist das ausnahmsweise nicht der Kaffee intravenös, sondern es ist natürlich die künstliche Intelligenz. Wir haben am Freitag einen großen Tag der KI an der Uni Regensburg und wollen euch deswegen jeden Morgen in dieser Woche hier zeigen, wo und wie denn KI bei uns im Alltag wirklich eine sinnvolle Hilfe ist.
1: Ganz genau. Und damit meinen wir jetzt nicht, dass die Kinder sich da mit irgendwelche Aufsätze schreiben lassen. Gestern hatten wir schon die KI-gestützte Waldbrandbeobachtung im Kreis Cham. Heute die KI-Bademeisterassistenten in Amberg. Im Kurfürstenbad. Das weiß nämlich unsere Charivari-Lokalreporterin Saskia Hinzen.
2: Dank künstlicher Intelligenz erkennen die, wenn jemand ertrinkt. Sie analysieren nämlich die Bewegungen der Schwimmer. Also wenn jetzt jemand ungewöhnlich strampelt oder sich nicht mehr bewegt, dann weiß die KI, da könnte was nicht stimmen und dann schickt sie ein Alarmsignal an die Smartwatch des Bademeisters, damit der da mal nachschauen geht.
0: Genau dafür sind da tatsächlich 46 Kameras im Bad verbaut und das klappt dann zuverlässig?
2: Naja, es gibt ja zur Sicherheit immer noch menschliche Bademeister. Und die KI lernt auch dauernd dazu. Sie nimmt ja jeden Tag die Bewegungen der Besucher auf und hat so immer mehr Vergleichsmaterial, auf dem sie ihre Analysen stützen kann. Ja, und auch wenn es mal nicht klappt, weil zum Beispiel ein Kind toter Mann im Wasser spielt, lieber einmal zu viel den Bademeister alarmieren als zu wenig.
0: Das auf jeden Fall, das stimmt.
1: Amen. Übrigens, ich sage jetzt vor allem mal, liebe Mädels, wir brauchen uns ja jetzt auch nicht komisch fühlen, dass wir von 46 Kameras im Bikini gefilmt werden, weil diese Kameras keine richtigen Videoaufnahmen machen, sondern nur anonymisierte Umrisse filmen.
0: Genau so funktioniert der praktische KI-Einsatz hier bei uns in Regensburg, Niederbayern und der Oberpfalz. Wir von hier bei Charivari.

0: Allerdings läuft die Kiste mit seiner Revolution. Purple Rain war das bei Charivari. Die 80er jetzt um 8.50 Uhr ganz genau. Und ich habe ein bisschen das Gefühl, dass die Jammerlappenbehandlung von Jasmin wenigstens so ein bisschen geholfen hat. Die war heute schon um 20 Minuten vor 6, glaube ich, war es in der Früh durchgezogen.
1: Fühlst du dich ein bisschen wacher?
0: Tick zumindest. Es stagniert bei halb, so würde ich mal sagen.
1: Okay, man muss dazu sagen, der Lutz ist heute hier morgens reingekommen. Elternsprechtag gestern in der ersten Klasse. Nur 4 Stunden gepennt.
0: War so.
1: Ich will auch keinen von deinen Energy-Drinks. Bleib mir weg damit. Und dann habe ich halt kurzfristig eine Jammerlappenbehandlung zusammengestellt. Mit Hilfe des Internets. Also, wenn ihr es auch sehen wollt, wenn ihr auch ein bisschen wacher werden wollt, schaut es gerne mal in unsere Charivari-Insta-Story.
0: Ja, es ist dieser Instagram-Fremdschäm-Moment, will ich fast sagen. Ach. Aber jetzt ist das Ding in der Welt und
1: das Internet vergisst.
0: Ergötzet euch daran.

0: Dienstagmorgen um kurz vor neun mittlerweile. Schön, dass ihr dabei seid. Mit dem Vibe von Ellie Goulding machen wir gleich nach neun auch weiter. Bisschen mehr Beat drauf bei Harry Styles, die aktuelle Single American Girls. Werden wir hören, genauso wie die 90er. Dieser sensationelle Alanis Morissette-Song Ironic. Heute viele mehr Hits und mehr Vielfalt bei uns gleich nach neun.
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0: Der Dienstag um 9 Uhr, jetzt die Nachrichten kommen.
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12: Ich bin Verena Pauli. Guten Morgen. Die Bundesregierung hat am Abend einen neuen Tankrabatt auf den Weg gebracht. Jetzt sind noch Bundestag und Bundesrat dran. Stimmen Sie dafür, purzeln bereits in gut einer Woche die Preise an den Zapfsäulen. Erneut soll der Liter Benzin oder Diesel bis zu 17 Cent weniger kosten, ähnlich wie beim ersten Tankrabatt im Frühsommer. Das Ganze soll bis Ende des Jahres gelten. Die CDU Mecklenburg-Vorpommern zieht aus dem Wahldesaster Konsequenzen. Landeschef Peters gibt seinen Posten ab. Kommissarisch übernimmt Philipp Amthor die Geschäfte. Die CDU war vorgestern mit 4,9% zum ersten Mal in ihrer Geschichte aus einem Landtag geflogen. Unterdessen hat die SPD von Ministerpräsidentin Schwesig Gespräche mit Linken und Grünen angekündigt. Heftige Regenfälle beherrschen seit Wochen Japan. Ein Taifun hat nun den Großraum Tokio getroffen. Mindestens 4 Menschen kamen ums Leben, mehrere werden vermisst. Es drohen Erdrutsche und Überschwemmungen. Züge und Flüge wurden teils eingestellt. Großveranstaltungen wie eine der weltweit größten Messen für Videospiele vorzeitig beendet.
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13: Musikalisches Talent aus dem Landkreis Cham präsentiert heuer wieder der Vibes and Voices Song Contest. Letztes Jahr war

0: Pudding oder bei Rock auf der Burg in Falkenstein. Sabine Hofer, Charivari im Landkreis Cham.
1: Ein Fuchs, ein Wildschwein und eine Eintagsfliege erleben gemeinsam einen ganz besonderen Tag. Darum geht es im Stück Nur ein Tag des Ovigo-Theaters, das hier in Wenzenbach aufgeführt wird. Es basiert auf dem entsprechenden Bilderbuch. Das Stück haben schon knapp 2500 Besucherinnen und Besucher gesehen. Kommenden Samstag wird es in der Grundschulturnhalle hier in Wenzenbach aufgeführt. Tickets gibt es unter ovigo-theater.de. Sie kosten 7 Euro für Kinder, 9,50 Euro für Erwachsene. Max Moser, Charivari in Wenzenbach.
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3: Eine Gefahrenmeldung habe ich um 9:03, und zwar auf der A6 Nürnberg-Pilsen. Hier liegen Reifenteile auf der Fahrbahn zwischen Sulzbach-Rosenberg und Amberg-West. Ein kleiner Baustellenstau noch auf der A93 aus Schwandorf nach Regensburg zwischen Regenstauf und Regensburg-Nord. Das sind 5 Minuten plus.
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3: In Regensburg die Dechbettner Straße im inneren Westen kurz nach der Braustuben bei Tempo 30, Landkreis Regensburg in Laber die Frauenberger Straße und in Obertraubling die Herzog-Albrecht-Straße. Kreis Kelheim noch auf der Straße von Saal nach Langweid steht einer bei Hausen im 70er-Bereich. Wenn ihr noch was entdeckt, dann freue ich mich sehr, wenn ihr kurz Bescheid gebt. 08000 08007 ist die kostenlose Charivari-Verkehrs-Hotline.
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6: Das Charivari-Wetter wird langsam auch lockerer. Die Sonne kommt durch. Dazu 11 Grad in Regensburg beim Stadtpark. 8 sind es noch in Mainburg im Landkreis Kelheim und 10 schon in Nittenau, Landkreis Schwandorf. Sonne und Wolken gibt es auch den ganzen Tag mit 19 Grad in der Spitze. Der Charivari-Wetter-Trend. Morgen gibt es erst Nebel und dann viel schönen Sonnenschein bei 16 bis 19 Grad. Der Donnerstag dann ein bisschen gemischter. Sonne und Wolken, teils Regen und auch Wind bei bis zu 17 Grad.
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1: Ja, und irgendwie habe ich das Gefühl, dass dieses Jahr irgendwas Komisches in der Luft liegt. Ich weiß nicht, wir haben ja schon die dritte Promi-Trennung in diesem Jahr. Also wirklich Promi-Trennung. Wir hatten die Marshmeyers, ne? Mhm. Wir hatten die Carpendales und jetzt haben sich auch die Connors. Sarah Connor. Ehe ist vorbei anscheinend, wobei das bei Sarah Connor und ihrem Mann eine ganz spezielle Kiste ist. Hören wir gleich in den Promi-News in 10 Minuten. Cyril, Alanis Morissette und Harry Styles noch vorher. Mehr Hits und mehr Vielfalt.

0: Little Stumbling In war das. Um 8:45 ganz genau bei Charivari, der Dienstagvormittag. Mit mehr Hits gleich von Ray Dalton, ganz neuer Song, Go That High haben wir dabei. Pink und Tina Turner aus den 80ern noch. Vorher schauen wir uns aber die Promi-News an, da haben wir tatsächlich schon wieder das nächste Kapitel. Jetzt im Jahr der Promi-Trennungen.
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0: Ja, die Funken fliegen anscheinend nicht so richtig in 2026. Wir hatten eine Trennung bei den Marshmeyers, eine Trennung bei den Carpendales und jetzt die Trennung bei den Connors. Die Sarah und ihr Mann Florian Fischer sind jetzt nach 13 Jahren Ehe, Zitat, kein klassisches Ehepaar mehr. Was heißt denn das jetzt schon wieder? Sie haben sich eigentlich getrennt, lieben sich aber noch, wohnen und arbeiten noch zusammen und wenn sie Lust haben, dann geht's auch in die Kiste. Klingt nach sehr viel mehr als bei klassischen Ehepaaren. Schauen wir weiter zum Dolly Parton Day. Das ist jetzt in Kalifornien ein offizieller Feiertag. Am kommenden Freitag zum ersten Mal, der 25. September. Kommt ganz einfach von Dollys Song 9-to-5, also mit ein bisschen Schummeln übersetzt als 9-2-5, also die Ami-Schreibweise für dieses Datum. Und dicke Grüße gehen noch raus an den Mann, die Matte, die Legende. Wolle Petri hat Geburtstag. Wie alt wird er nochmal?
2: Weiß der Geier oder weiß er nicht?
0: Er weiß es definitiv. 75 Jahre jung heute, gleichzeitig auch noch 50. Bühnenjubiläum. Und der Wolle hat eigentlich nur einen einzigen Wunsch. Sein Sohn soll seine Songs nie wieder beim Heidi-Fest singen.
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0: da hat er wieder geschmeidig einen aufgelegt, der Ray Dalton mit Go That High war das bei Charivari um 9.28 Uhr. Wen haben wir hier bei uns?
1: Hallo, da ist die Christa. Es wird gerade ein Blitzer aufgebaut auf der A3 von Nürnberg Richtung Regensburg bei der Ausfahrt Zinzing.
0: Perfekt, in der Waldhäuselkurve wie immer, ne?
1: Ja, genau.
0: Sensationell, Christa, herzlichen Dank. Das komplette Update gibt's gleich um halb natürlich. Und gleich danach die Hits von heute, Holly Humberstone, To Love Somebody haben wir dabei. Die Sensations-90er von Ace of Base, The Sign wird laufen und viele mehr Hits und mehr Vielfalt. Gleich nach halb bei Charivari.
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0: 9:30 haben wir es ganz genau am Dienstag.
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10: Der Landkreis Schwandorf sucht wieder Apfelhelden. Jugendgruppen sind eingeladen, sich am großen Sammelwettbewerb zu beteiligen. Jetzt hat die Anmeldung begonnen. Gesucht wird die Jugendgruppe, die am meisten Äpfel sammelt. Die Früchte müssen ungespritzt, frisch geerntet und unbeschädigt sein. Gesammelt werden können die Äpfel auf öffentlichen Streuobstwiesen oder mit Erlaubnis in Privatgärten. Den Gewinnern winken Geldpreise. Der Wettbewerb ist am 10. Oktober. Michael Hegele, Charivari im Landkreis Schwandorf.
11: Musikalisches Talent aus dem Landkreis Cham präsentiert heuer wieder der Wipes and Voices Song Contest. Letztes Jahr war das Jugendkonzert komplett ausverkauft. 7 junge Bands präsentieren sich diesmal Jury und Publikum und zeigen die musikalische Bandbreite im Landkreis Cham. Jetzt ist der Kartenvorverkauf für das Konzert am 24. Oktober gestartet. Den Bands winken unter anderem Auftrittsmöglichkeiten, etwa auf der Flussbühne Roding oder bei Rock auf der Burg in Falkenstein. Sabine Hofer, Charivari im Landkreis Cham.
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0: Ein bisschen aufpassen bitte um 9.32 Uhr auf der A9 Nürnberg-München. Wenn ihr da unterwegs seid zwischen dem Dreieck Holledau und Pfaffenhofen, flattert eine Plane über die Fahrbahn. Ansonsten haben wir ein bisschen den klassischen Baustellenstau auf der A93. Wenn ihr da im Stadtbereich Regensburg vom Pfaffensteiner rauf zum Kreuz fahrt, sind das 2-3 Minuten länger.
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0: Danke nochmal an die Christa, gerade gemeldet. A3 Nürnberg-Regensburg in der Waldhäusl-Kurve. Mal wieder kurz vor Sinzing steht einer bei Tempo 100. Regensburg, der innere Westen, Dechbettener Straße, kurz nach der Braustuben bei 30. Und im Landkreis Regensburg noch in Laber die Frauenberger Straße. Wenn ihr noch was entdeckt, gerne auch Bescheid geben. 08000 08007 ist die kostenlose Charivari-Verkehrshotline.
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13: Das Charivari-Wetter. Gemütlich zum Dahinarbeiten. Mal Sonne, mal Wolken. Und dazu haben wir 11 Grad in Regensburg beim Hafen, 19 in Vielburg, Landkreis Neumarkt, und 10 in Bad Kötzting, Landkreis Cham. Bis zu 19 Grad bekommen wir heute in der Spitze. Der Charivari-Wetter-Trend. Morgen erst Nebel und dann ganz viel schöner Sonnenschein bei 16 bis 19 Grad. Der Donnerstag schon wieder ein bisschen gemischter. Sonne und Wolken gibt's, teils auch Regen und Wind bei bis zu 17 Grad.

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1: Wir sind jetzt übrigens schon länger auf Sendung heute Morgen, als ich in der Nacht geschlafen habe. Wir sind bei 4,5 Stunden jetzt.
2: Glückwunsch!
1: Ja, die Nacht war kurz nach dem ersten Elternsprechtag gestern, irgendwie nur 4 Stunden Schlaf bekommen, aber ja, ich lebe noch, auch dank Jasmin, muss man dazu sagen, und ihren kreativen Wachmacher-Methoden, der Jammerlappenkur, würde ich sagen. Gerne auf Charivari, auf unserem Instagram-Account in der Story nochmal nachgucken, Leute. Schönen Vormittag euch mit dem Morgenteam. Jasmin und Lutz sind am Start.

0: Hallihallo um 9:45.
1: Hallöchen.
0: Das Charivari-Morgenteam hier, Jasmin und Lutz. Und die Zahlen, die wir von den Eckertschulen in Regenstauf bekommen haben, die sind tatsächlich ein ganz schönes Brett. Achtung, die haben es geschafft, die Eckertschulen, mit Hilfe von künstlicher Intelligenz, dass sie die Lebensmittelabfälle in ihrer Kantine halbieren.
1: Ja, das ist wirklich der Wahnsinn. Und ich schaff's jedes Mal mit meiner menschlichen Intelligenz, dass mir der offene Creme Fraiche Becher im Kühlschrank schimmelt.
0: Ja, das ist der Klassiker, ne? Dem wachsen gerne mal Beine.
1: Tatsache. Wir stellen euch diese Woche, jeden Tag.
0: So ist es.
1: Die KI im Alltag vor, weil das ja auch immer so ein bisschen schwammig alles daherkommt, diese KI-Geschichte.
0: Ja.
1: Morgen um 7:10 der KI-Lebensmittelretter von Regenstauf.
0: Freuen wir uns drauf.
1: Ja.
0: Und ab 5 morgens sind wir natürlich am Start. Euch weiterhin einen schönen Dienstag und ganz viel Spaß mit mehr Hits und mehr Vielfalt hier bei Charivari. Ciao, ciao dabei.
1: Tschüss.
2: Hey, Fonzie.

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1: Ich bin Verena Paulik, guten Tag. Das Wochenende wirkt noch nach bei der Union. Heute kommt die Bundestagsfraktion der Partei zusammen. Kanzler Merz will mit den Abgeordneten über die Folgen der schlechten Wahlergebnisse in Berlin und Mecklenburg-Vorpommern reden. Merz hat angekündigt, am Reformkurs festhalten zu wollen. Sachsens Ministerpräsident Kretschmer forderte von seiner Partei eine schonungslose Analyse und einen Neustart. Thüringens Ministerpräsident Voigt erklärte, nötig sei eine Generalinventur der Berliner Regierungspolitik. Unterdessen hat die Bundesregierung am Abend noch gehandelt. Sie hat einen Gesetzentwurf zu einem erneuten Tankrabatt auf den Weg gebracht. Bundestag und Rat müssen darüber noch abstimmen. In New York beginnt heute die Generaldebatte der UN-Vollversammlung. Sie gilt als wichtigstes Treffen der Vereinten Nationen. Vertreter der insgesamt 193 Mitgliedstaaten sind angereist. Außenminister Wadephul vertritt Bundeskanzler Merz. Mit Spannung erwartet wird zum Auftakt die Rede von US-Präsident Trump. Von O bis O, von Oktober bis Ostern, so gilt eine Faustregel zum Wechsel der Autoreifen von Sommer auf Winter. Passend dazu hat der ADAC nun Winterreifen für Kleinwagen getestet. Von 16 Reifen waren 9 nicht empfehlenswert. Vor allem bei milderen Temperaturen und trockenen Straßen seien sie nicht sicher.
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2: Im Großen und Ganzen läuft es momentan gut auf den Straßen.
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2: Auf der A3 steht ein Blitzer Nürnberg-Regensburg in der berühmt-berüchtigten Waldhäusl-Kurve kurz vor Sinzing. Hier gilt Tempo 100. Dann in Regensburg im Stadtgebiet ein Blitzer in der Dechbettner Straße. 30er-Zone ist das. Und im Landkreis Regensburg einmal in Laber in der Frauenberger Straße und in Neutraubling in der Geschwister-Scholl-Straße wird auch geblitzt.
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2: Ein frischer Vormittag ist das bei uns in der Region. Momentan messen wir 13 Grad in Regensburg beim Haus der Bayerischen Geschichte, 10 Grad in Neumarkt am Rathaus und in Walderbach, Landkreis Kamen, derzeit 11 Grad. Heute ist es mal längere Zeit bewölkt, zwischendurch nimmt sich aber auch mal die Sonne Zeit für uns.

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9: Da geht's auf der A6 Pilsen Richtung Nürnberg zwischen Waidhaus und Bleistein 1 Kilometer Stau.
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9: Auf der A3 steht der Blitzer, Nürnberg Richtung Regensburg vorhanden in der Waldhäuselkurve, kurz vor Sinzing, 100er-Zone ist es. Und im Landkreis Regensburg einmal ein Blitzer in Tegernheim auf der Hauptstraße und in Neutraubling in der Geschwister-Scholl-Straße wird in der 30er-Zone geblitzt.
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9: Heute ist es mal längere Zeit bewölkt, zwischendurch nimmt sich aber auch mal die Sonne Zeit für uns. Insgesamt bleibt es heute etwas kühler mit maximal 18 Grad in der Region. Der Wettertrend. Morgen bei uns goldener Herbst mit viel Sonnenschein und an die 20 Grad. Am Donnerstag gießen uns ein paar Regenwolken die Blumen. Aber schon am Freitag geht's wieder weiter mit dem schönen Herbstwetter. Da meldet sich dann die Sonne zurück und bei den Temperaturen geht's auch wieder nach oben.
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2: Ehe oder Nerven? Was hält länger? Morgen steht im Regensburger Stadttheater in der Winklergasse Stefan Bauer auf der Bühne mit Am Ende der Nerven noch so viel Ehe übrig. Beginn um 19.30 Uhr. Ein Abend für alle, die über den ganz normalen Beziehungswahnsinn lachen können. Schon mal vormerken, am Sonntag wird der Regensburger Dullplatz zum Mekka für Busfans. Beim dritten Oldtimer-Bustreffen gibt's von 10 bis 16 Uhr historische Busse, Sonderfahrten, eine Blaulichtecke und Oldtimer-Taxis. Der Eintritt ist frei am kommenden Sonntag beim Oldtimer-Bustreffen am Dullplatz.
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14: Ich bin Stefan Schütz. Hohe Spritpreise und mehr Ladesäulen kurbeln den Verkauf von E-Autos an. Im August wurden laut dem Kraftfahrtbundesamt rund 69.000 reine Elektroautos neu in Deutschland zugelassen, gut 75% mehr als im Vorjahresmonat. Dieser Trend ist in ganz Europa zu spüren. Vorn bei den Neuzulassungen von E-Autos ist Dänemark, gefolgt von den Niederlanden. Der Chemiekonzern Evonik hat den Abbau von 3.200 Stellen angekündigt. 2.150 davon entfallen auf Deutschland, teilte das Essener Unternehmen mit. Mit einem Umsatz von gut 14 Milliarden Euro im Geschäftsjahr 2025 und rund 31.000 Mitarbeitern ist Evonik das drittgrößte deutsche Chemieunternehmen und es gehört zu den weltweit führenden Unternehmen der Spezialchemie. Nach dem tödlichen Unfall eines Fahrgeschäftmitarbeiters auf dem Münchner Oktoberfest laufen die Ermittlungen zur Ursache. Ein 52-jähriger Mitarbeiter war am Abend nach einem Betriebsunfall an einem Freefall-Turm im Krankenhaus gestorben. Er habe sich wohl in einem Bereich aufgehalten, in dem er nicht hätte sein sollen, hieß es. Er sei dann getroffen, möglicherweise auch eingequetscht worden. Einen Monat nach der Sturzflut in Nepal fehlt es Betroffenen an winterfesten Unterkünften und Gesundheitsversorgung. Das warnt die Hilfsorganisation HELP. Bei der Flut am 26. August sind mehr als 1.400 Menschen ums Leben gekommen, über 5.600 werden vermisst. Insgesamt sind mehr als 90.000 Menschen betroffen. Beobachter kritisieren Chinas Informationspolitik. Der Streit zwischen den US-Medien und Präsident Trump hat eine weitere Eskalationsstufe erreicht. Eine Rede wurde zwar vom Weißen Haus übertragen, aber zu hören war fast nichts. Warum, Thomas Bremser?
0: Donald Trump hat einen neuen Hubschrauberlandeplatz eingeweiht am Weißen Haus, doch seine Rede war kaum zu hören, weil keine Mikros vor ihm standen durch den Boykott der TV-Sender. Der Zoff mit den US-Medien beschäftigt jetzt auch die Gerichte. CNN und Co. haben nämlich geklagt gegen ihre Verbannung. Das Weiße Haus hat kurzerhand einen eigenen Online-Kanal gestartet, Trump TV. Da sollen die besten Momente des US-Präsidenten zu sehen sein.
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15: Momentan keine Meldungen von den Straßen.
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15: Auf der A3 steht der Blitzer, Nürnberg Richtung Regensburg fahrend in der Waldhäuselkurve, kurz vor Sinzing, 100er-Zone ist es. Und im Landkreis Regensburg einmal im Blitzer in Tegernheim auf der Hauptstraße und in Neutraubling in der Geschwister-Scholl-Straße wird in der 30er-Zone geblitzt.
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15: In Regensburg im Villapark momentan 14 Grad. In Lohberg im Landkreis Karben deutlich frischer mit momentan nur 9 Grad. Und bei euch in Pelsach im Landkreis Neumarkt sind es 14 Grad. Da ist heute lange Zeit Sonnenschein mit dabei. Zwischendurch werden die Wolken zwar etwas kompakter, aber die Sonne kommt immer wieder zu uns durch. Dennoch bleibt es heute etwas frischer mit maximal 18 Grad. Und ich sag's euch, ich packe heute meine Sommerdecke weg und hol die warme Decke raus, denn in der Nacht auf Mittwoch wird's kalt mit nur einstelligen Werten. Der Wettertrend. Morgen nochmal viel Sonne, am Donnerstag mehr Wolken und etwas Regen. Ab Freitag dann aber wieder spätsommerlich mit einer extra Portion Sonnenschein.

0: Spätsommerlich mit einer extra Portion Sonnenschein für uns und die Temperaturen steigen wieder über die 20-Grad-Marke hinaus.
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15: Mitte auf der A3 Nürnberg Richtung Regensburg zwischen Velburg und Parsberg liegen Reifenteile auf der Fahrbahn. Der Standstreifen ist außerdem blockiert, steht ein kaputter LKW. Nochmal die A3, diesmal Regensburg Richtung Passau zwischen Rosenhof und Wörth an der Donau Ost, 1 Kilometer stockender Verkehr. Und die A93 Regensburg in Richtung Holledau zwischen Regensburg Nord und Pfaffenstein, 1 Kilometer Stau.
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15: Blitzer steht auf der A3 Nürnberg Richtung Regensburg, kurz vor Sinzing in der Waldhäuselkurve. Tempo 100 gilt hier. Im Landkreis Regensburg einmal ein Blitzer in Tegernheim. Da steht noch der große Blitzeranhänger auf der Hauptstraße. Und in Neutraubling wird in der Geschwister-Scholl-Straße geblitzt. Das hier ist eine 30er-Zone.
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15: Da ist heute lange Zeit Sonnenschein mit dabei. Zwischendurch werden die Wolken zwar etwas kompakter, aber die Sonne kommt immer wieder zu uns durch. Dennoch bleibt es heute etwas frischer mit maximal 18 Grad. Und ich sag's euch, ich packe heute meine Sommerdecke weg und hole die warme Decke raus, denn in der Nacht auf Mittwoch wird's kalt mit nur einstelligen Werten. Der Wettertrend. Morgen nochmal viel Sonne, am Donnerstag mehr Wolken und etwas Regen. Ab Freitag dann aber wieder spätsommerlich mit einer extra Portion Sonnenschein für uns und die Temperaturen steigen wieder über die 20 Grad Marke hinaus.
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3: Ja, die Funken fliegen anscheinend nicht so richtig in 2026. Wir hatten eine Trennung bei den Maschmeyers, eine Trennung bei den Carpendales und jetzt die Trennung bei den Connors. Die Sarah und ihr Mann Florian Fischer sind jetzt nach 13 Jahren Ehe, Zitat, kein klassisches Ehepaar mehr. Was heißt denn das jetzt schon wieder? Sie haben sich eigentlich getrennt, lieben sich aber noch, wohnen und arbeiten noch zusammen und wenn sie Lust haben, dann geht's auch in die Kiste. Klingt nach sehr viel mehr als bei klassischen Ehepaaren. Schauen wir weiter zum Dolly Parton Day. Das ist jetzt in Kalifornien ein offizieller Feiertag. Am kommenden Freitag zum ersten Mal, der 25. September, kommt ganz einfach von Dollys Song 9-to-5, also mit ein bisschen Schummeln übersetzt als 9-2-5, also die Ami-Schreibweise für dieses Datum. Und dicke Grüße gehen noch raus an den Mann, die Matte, die Legende. Wolle Petri hat Geburtstag. Wie alt wird er nochmal?
4: Weiß der Geier oder weiß er nicht?
3: Er weiß es definitiv. 75 Jahre jung heute, gleichzeitig auch noch 50. Bühnenjubiläum. Und der Wolle hat eigentlich nur einen einzigen Wunsch. Sein Sohn soll seine Songs nie wieder beim Heidi-Fest singen.
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1: Ich bin Stefan Schütz. Der Krankenstand ist im ersten Halbjahr leicht gesunken. Das zeigt eine Analyse der HKK-Krankenkasse mit Hilfe der Daten von gut 600.000 Versicherten. Erstmals sind psychische Erkrankungen die häufigste Ursache für Fehltage. Sie haben Atemwegserkrankungen von der Spitze verdrängt. Psychische Erkrankungen nahmen um gut 9% zu, Atemwegserkrankungen gingen um fast 20% zurück. Der Chemiekonzern Evonik will über 3000 Stellen abbauen, den Großteil davon in Deutschland. Das hat das Unternehmen in Essen mitgeteilt. Damit bekräftigte Evonik seine Umbaupläne, die bereits im Juni veröffentlicht wurden, Fiona Reinhardt berichtet.
2: Evonik will jetzt auf Wachstum in Amerika und Asien setzen. Der Stellenabbau soll sozialverträglich und ohne betriebsbedingte Kündigungen umgesetzt werden, heißt es von dem Unternehmen. Das heißt, frei werdende Stellen werden nicht nachbesetzt, Beschäftigte früher in den Ruhestand verabschiedet oder freiwillige Abgänge über Abfindungen vereinbart.
1: Frankfurt und München haben ihr Risiko für eine Immobilienblase deutlich gesenkt. Das zeigt eine Analyse der Schweizer Großbank UBS. Eine solche Blase entsteht, wenn Immobilienpreise und Einkommen der Menschen immer weiter auseinanderdriften. Noch vor 4 Jahren haben beide Städte weltweit zu den Metropolen mit dem größten Risiko gezählt. Solche Blasen können der Wirtschaft schweren Schaden zufügen, wenn sie platzen. Die Europäische Union und die Philippinen haben sich auf ein Freihandelskommen verständigt. Das hat EU-Kommissionspräsidentin von der Leyen mitgeteilt. Einige Details müssen noch verhandelt werden. Zölle sollen sinken, der Marktzugang soll sich verbessern, etwa für Maschinen, Arzneimittel und Schweinefleisch aus der EU. Die Philippinen haben 113 Millionen Einwohner und sind somit ein großer Absatzmarkt. Wer schon immer mal Gegenstände aus einer weit, weit entfernten Galaxis bestaunen wollte, kann das jetzt in Los Angeles tun. Dort hat das Lucas Museum of Narrative Art eröffnet, ein Passionsprojekt des Schöpfers von Star Wars und Indiana Jones, George Lucas. Neben Filmrequisiten sind noch tausende weitere Werke zu sehen, etwa von Frida Kahlo, Norman Rockwell und dem Street-Art-Künstler Banksy.
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3: Bei Burg Lengenfeld wird aktuell die Kreisstraße 8 saniert. Hier wird die alte Fahrbahndecke abgefräst und die Straße erhält auf einer Länge von 180 Metern eine neue Asphaltschicht. Gleichzeitig wird auch ein Teilbereich der Startstraße an der Anschlussstelle zur Kreisstraße halbseitig gesperrt. Auch hier wird die Fahrbahn saniert. Die Arbeiten auf Kreis- und Startstraße werden gebündelt, um nur einmal sperren zu müssen. Eine Umleitung ist ausgeschildert. Die Arbeiten sollen bis 9. Oktober dauern. Sabine Hofer, Charivari in Burg Lengenfeld.
4: Sie fahren in auffälligen rosa Hasenkostümen auf Motorrädern und das für den guten Zweck, die Street Bunny Crew Bayern Nordost. Jetzt haben sie dem Verein für krebskranke und körperbehinderte Kinder hier an der Uniklinik einen Spendencheck überreicht. Mehr als 40.000 Euro haben die Biker gesammelt. Das Geld kommt krebskranken Kindern und ihren Familien zugute, die der VKKK hier vor Ort betreut. Die Street Bunny Crew unterstützt den Verein vielfältig, zum Beispiel auch bei Kicken für Kids. Max Moser, Charivari in Regensburg.
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6: Da geht's auf die A3 Nürnberg Richtung Regensburg zwischen Velburg und Parsberg. Achtung, liegen Reifenteile auf der Fahrbahn. Der Standstreifen ist blockiert. Hier steht ein kaputter LKW.
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6: Blitzerbilder in der Leitung, hi.
8: Ja, das ist alles. Ja, der Blitzer zu melden, auf der B85 von Roding nach Cham, Auto Traubenbach, bei der Abfahrt zum Traubenbach.
6: B85

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1: In Kam am Rathaus 14 Grad, in Schwandorf an der Spitalkirche messen wir auch 14 Grad und das gleiche auch momentan in Tiefenbach. Mit Sonnenbrille und Jacke geht's durch den Dienstag. Heute lange Zeit sonnig, auch wenn es zwischendurch ein bisschen bewölkter ist. Am Nachmittag trotzdem aber kaum mehr als 18 Grad bei uns in der Region. Der Wettertrend. Nach einer sehr kühlen Nacht wird's morgen nochmal sonnig. Am Donnerstag dann eher bewölkt und regnerisch, aber ab Freitag macht sich sonniger Spätsommer bei uns breit.
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1: Mit den Lokalreportern gut informiert durch den Dienstagmittag. Das hier hört ihr gleich.
3: Für den Bayerischen Stadtmarketingpreis haben sich diesmal knapp 60 Projekte aus dem ganzen Freistaat beworben. 12 Nominierte sind übrig geblieben und unter ihnen ist Oberfichta. Mit welchem Projekt die Stadt heute vor der Jury in München überzeugen will, das hört ihr gleich hier auf Charivari.
1: Jetzt ist aber erstmal Zeit für Musik und da sehen wir bei ganz vielen jungen Männern einen besonderen Trend im Gesicht. Die trachten wie der Schnauzer. Einer, der den Trend zur Oberlippenbehaarung wiederbelebt, ist der amerikanische Newcomer Benson Boone. Und den hört ihr jetzt mit seiner Hitsingle Sorry, I'm here for someone else.
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2: Genau 10 Minuten Zeit hat heute eine Delegation der Stadt Oberfichtach, um vor der Jury für den Bayerischen Stadtmarketingpreis zu überzeugen. Im Moment läuft die Präsentation in München. Rudolf Teplitzky ist der Bürgermeister von Oberfichtach. Wir haben ihn vorab befragt. Die Stadt hat sich ja mit dem Projekt Grüne Woche beworben. Wer das jetzt noch nicht kennt, um was geht's denn bei der Grünen Woche?
3: Die Grüne Woche ist eine Erlebniswoche, eine Woche voller Aktionen, die wir in Oberfichtach zum ersten Mal 2025 gemacht hatten. Da waren über 35 Veranstaltungen und Aktionen in einer Woche über 9 Tage. Mehrere tausend Besucher in Oberfichtach. Wir hatten die touristischen Highlights grün beleuchtet, also die Burg war grün beleuchtet, das Rathaus war grün und wir haben ein großes Anker-Event mit dabei, das ist das Saatgutfestival in Oberfichtach, das mehrere tausend auch an dem Sonntag immer nach Oberfichtach lockt und die dann auch noch einkaufen gehen, verkaufsoffener Sonntag und so weiter. Ganz viel Kultur, Vereine, Wirtschaft, Unternehmen, alles ist gebündelt in dieser Eventwoche.
2: Was hat denn die Jury besonders überzeugt von der Grünen Woche? Wissen Sie das?
3: Das weiß ich auch noch nicht. Ich habe aber mitbekommen, dass gerade auch die Vielfalt, die wir haben, also mit Ehrenamt, Vereine und auch das Thema Unternehmen, politische Diskussionen, als auch das Thema Gastronomie und Einzelhandelsstärkung, von dem kommt ja auch die Marktansage, Einzelhandel zu stärken. Dieses Rundumpaket hat scheinbar dort sehr gefallen in München und jetzt hoffen wir auch, dass wir mit der Präsentation das nochmal untermauern können.
2: Sagt Rudolf Teplitzky, der Bürgermeister von Oberfichtach. Die Stadt präsentiert also gerade ihre Grüne Woche vor der Jury für den Bayerischen Stadtmarketingpreis. Oberfichtach ist eine von 12 nominierten Kommunen aus dem Freistaat.
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26: Auf dem Kramer Volksfestplatz ist gerade der Abbau der Kammlandschau in vollem Gang. Das ist nochmal ein stressiger Tag, sagt Organisator Jim Patrick Müller. Doch die Arbeit dürfte leicht von der Hand gehen, denn die Messe war an allen 4 Tagen rekordverdächtig gut besucht. Rund 50.000 dürften es insgesamt gewesen sein. Stärkster Tag war der Sonntag. Nicht nur die Organisatoren, sondern auch die 120 Aussteller sind zufrieden. Viele haben sich bereits für die Kramlandschau im kommenden Jahr angemeldet. Sabine Hofer, Charivari in Kram.
27: Ein Lagergelände im Wenzenbacher Gewerbegebiet Tarnhof war am Wochenende das Ziel von Dieben. Die Unbekannten haben dort mehrere hundert Meter Kabel von Arbeitsmaschinen abgeschnitten und mitgenommen. Auch die geparkten LKWs dort sind sie angegangen und haben verschiedene Werkzeuge daraus geklaut. Der genaue Beuteschaden ist nicht klar. Die Polizei bittet um Hinweise aus der Bevölkerung. Wer über das Wochenende im Bereich Tarnhof etwas beobachtet hat, soll sich melden. Max Moser, Charivari in Wenzenbach.
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0: Gleich drei kaputte LKW habe ich für euch. Einmal auf der A3 Passau Richtung Regensburg. Der erste steht zwischen Regensburg-Burgweinting und Universität. Ziemlich doof im Ausfahrtsbereich, bitte gut aufpassen. Der nächste steht auf der A6 Pilsen Richtung Nürnberg. Da ein kaputter Brummi zwischen Amberg-West und Sulzbach-Rosenberg auf dem rechten Fahrstreifen. Auch hier bitte bremsbereit halten. Und die A93 Regensburg in Richtung Weiden zwischen Regensburg-Nord und Regenstauf steht der kaputte LKW auf dem Standstreifen.
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0: A3 Regensburg-Passau bei Rosenhof wird von der Brücke runter geblitzt. Auf der B85 Roding-Kam auf Höhe von Untertraubenbach. In Regensburg im Stadtgebiet in der Theodor-Storm-Straße. In Mindraching in der Aukhovener Straße. In Neutraubling in der Geschwister-Scheu-Straße. Und in Schwandorf in der Kannstraße.
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0: Mit Sonnenbrille und Jacke geht's durch den Dienstag. Heute lange Zeit sonnig, auch wenn es zwischendurch ein bisschen bewölkter ist. Am Nachmittag trotzdem aber kaum mehr als 18 Grad bei uns in der Region. Der Wettertrend. Nach einer sehr kühlen Nacht wird's morgen nochmal sonnig. Am Donnerstag dann eher bewölkt und regnerisch, aber ab Freitag macht sich sonniger Spätsommer bei uns breit.
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So klingt euer Dienstagmittag. Schön, dass ihr mit dabei seid. Heute, letzter offizieller Sommertag. Morgen ist dann schon kalendarischer Herbstanfang. Und der Herbst ist ja so die Zeit zum Spazierengehen oder auch zum Wandern. Hauptsache draußen sein und bewegen. Nur mit Kindern ist es manchmal gar nicht so leicht. Also als Kind fand ich Spazierengehen so furchtbar langweilig. Heute mache ich das so gerne. Aber als Kind, boah. Und auch meine Kinder sind manchmal echt schwer zu überzeugen. Aber wie begeistert man jetzt die Kinder dafür? Man muss es einfach besser verkaufen. Also wir gehen nicht spazieren, sondern wir suchen zum Beispiel Rehspuren oder wir gehen Kastanien oder Haselnüsse sammeln. Wir gucken, welche Vögel wir finden. Also das klingt dann doch schon mehr nach Abenteuer. Und für den Durchhänger zwischendurch lohnt es sich, immer eine Packung Schokolade oder Gummibärchen in der Tasche zu haben. So für den kleinen Motivationsschub. Und für euch haben wir auch einen kleinen Motivationsschub. Weiter geht's an diesem Dienstagmittag mit mehr Hits, mehr Vielfalt.

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15: Ich bin Stefan Schütz. Die Investitionen in künstliche Intelligenz ziehen in Deutschland rasant an. Laut Digitalverband Bitkom steigen die Gesamtausgaben für KI-Software, Dienstleistungen und Hardware im laufenden Jahr um 48% auf knapp 29 Milliarden Euro. Im Vorjahr hatte das Marktvolumen noch bei gut 19 Milliarden Euro gelegen. Haupttreiber des Booms ist die sogenannte generative KI, zu der Anwendungen wie ChatGPT oder Claude zählen. Haushalte in Deutschland müssen sich auf höhere Heizkosten einstellen. Das zeigt der neue Heizspiegel einer gemeinnützigen Beratungsgesellschaft für dieses Jahr. Besonders Heiz-, Öl- und Holzpellets werden demnach teurer. Für eine 70 Quadratmeter Wohnung steigen etwa die Heizölkosten um rund ein Viertel auf 1.275 Euro im Jahr. Bei Erdgas gibt es dagegen eine leichte Entlastung, heißt es. Trotz der jüngsten Schlappen bei Landtagswahlen will CDU-Chef Merz weitermachen, auch als Kanzler. Heute stellt er sich der Unionsfraktion. Die mehr als 200 Bundestagsabgeordneten von CDU und CSU haben Redebedarf. Claudia Wächter berichtet.
2: Viele Abgeordnete sind mega gefrustet und wollen wissen, wie es nun weitergeht. Viele fragen sich aber auch, ob März für einen geplanten Neustart überhaupt der richtige ist. Auch Sachsens Ministerpräsident Kretschmer meint, die Krise habe auch was mit Personen zu tun. Sein Kollege aus Nordrhein-Westfalen Wüst dagegen will keine Personaldebatten und Merz selbst, der will weiterkämpfen.
15: Wieder Gewalt gegen Bahnmitarbeiter. Ein 18-Jähriger soll am Bahnhof Bruckberg im Landkreis Landshut einen Lokführer ins Gesicht geschlagen haben. Der 50-Jährige erlitt eine Platzwunde und ein blaues Auge. Vorher hatte eine Zugbegleiterin bemerkt, dass der Angreifer ohne Fahrschein unterwegs war. Als der Lokführer eingreifen wollte, soll der 18-Jährige zugeschlagen haben. Ermittelt wird unter anderem wegen Körperverletzung. Die Ära Jürgen Klopp als Trainer der deutschen Fußballnationalmannschaft ist gestartet und heute lädt er erstmals zu einer gemeinsamen Trainingseinheit. Die findet am Nachmittag in Herzogenaurach statt und immerhin dürfen Medien 15 Minuten ihre Aufnahmen machen. Es gibt für die Nations League-Spiele gegen die Niederlande, Serbien und Griechenland zwei Kader. Am Donnerstag geht es gegen die Niederlande.
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16: Bei Burg Lengenfeld wird aktuell die Kreisstraße 8 saniert. Hier wird die alte Fahrbahndecke abgefräst und die Straße erhält auf einer Länge von 180 Metern eine neue Asphaltschicht. Gleichzeitig wird auch ein Teilbereich der Startstraße an der Anschlussstelle zur Kreisstraße halbseitig gesperrt. Auch hier wird die Fahrbahn saniert. Die Arbeiten auf Kreis- und Startstraße werden gebündelt, um nur einmal sperren zu müssen. Eine Umleitung ist ausgeschildert. Die Arbeiten sollen bis 9. Oktober dauern. Sabine Hofer, Charivari in Burg Lengenfeld.
17: Sie fahren in auffälligen rosa Hasenkostümen auf Motorrädern und das für den guten Zweck, die Street Bunny Crew Bayern Nordost. Jetzt haben sie dem Verein für krebskranke und körperbehinderte Kinder hier an der Uniklinik einen Spendencheck überreicht. Mehr als 40.000 Euro haben die Biker gesammelt. Das Geld kommt krebskranken Kindern und ihren Familien zugute, die der VKKK hier vor Ort betreut. Die Street Bunny Crew unterstützt den Verein vielfältig, zum Beispiel auch bei Kicken für Kids. Max Moser, Charivari in Regensburg.
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18: A3, Passau Richtung Regensburg. Zwischen Wörth an der Donauwiesen und Rosenhof laufen Mäharbeiten, deswegen ist der linke Fahrstreifen blockiert. Und gleich mehrere kaputte Brummis sorgen derzeit für Behinderungen auf unseren Autobahnen. Fangen wir an mit der A3, Passau Richtung Regensburg. Zwischen Burgweintingen und Regensburg-Universität, da steht der erste kaputte LKW im Ausfahrtsbereich. Dann die A6, Pilsen Richtung Nürnberg. Zwischen Amberg-West und Sulzbach-Rosenberg auch hier ein kaputter LKW auf dem rechten Fahrstreifen. Bitte gut aufpassen. Und den dritten im Bunde für findet ihr auf der A93 zwischen Regensburg-Nord und Regenstauf ein kaputter LKW auf dem Standstreifen.
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18: A3 Regensburg-Passau. Bei Rosenhof wird geblitzt, zwar von der Brücke runter, dann auf der B85 Roding-Kam auf Höhe von Untertraubenbach. In Regensburg im Stadtgebiet in der Theodor-Storm-Straße, Achtung, 30er-Zone. Dann in Mintraching in der Aukhovener Straße ein Blitzer. In Neutraubling in der Geschwister-Scholl-Straße und in Tegernheim auf der Hauptstraße. Außerdem noch ein Blitzer in Schwandorf. Hier wird in der Kantstraße geblitzt.
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0: Donnerstag gießen uns ein paar Regenwolken die Blumen. Aber schon am Freitag geht's wieder weiter mit dem schönen Herbstwetter. Da meldet sich dann die Sonne zurück und bei den Temperaturen geht's auch wieder nach oben.
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0: Dienstagmittag, die erste Tageshälfte, habt ihr geschafft. Damit ihr wisst, was bei euch in der Region wichtig ist, hört ihr gleich unsere Lokalreporter, und zwar mit diesem Thema.
2: Neue Kunst gibt's seit dem Wochenende im Kammer Kordonhaus zu sehen. Drei Künstler beschäftigen sich ganz unterschiedlich mit dem Thema Zeit und laden die Besucher ein, eine Auszeit zu nehmen. Das ist unser Thema gleich hier auf Charivari.
0: Bis dahin kriegt ihr was zum Lauterdrehen mit der Frau, die sich immer wieder neu erfunden hat und mutig ihren Weg gegangen ist. Madonna aus ihrer Cowgirl-Phase in den 2000ern. American Pie hört ihr direkt nach Teddy Swims und Mr. Know-It-All.
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1: Vor Ort in Cham. Time Tapestry, so heißt die neue Ausstellung im Chamer Kordernhaus. Bis 8. November befassen sich drei sehr unterschiedliche Künstler mit dem Thema Zeit. Anjali Chaubal ist die Leiterin im Kordernhaus. Welche Art Kunst erwartet uns denn?
2: Also Anke Völk zeigt großformatige Arbeiten auf Leinwand und eine Rauminstallation bei Tobias Buckel, klassische Malerei auf Leinwand, und bei Gabriel Formstein haben wir eine Mixed-Media-Welt aus verschiedenen Materialien, Collagen, erarbeitet aber auch mit Fundstücken und Naturmaterialien. Das Schöne an der Ausstellung wird sein, dass sie dazu einlädt, einen Perspektivwechsel zu schaffen von unserer bilderüberfluteten Welt durch sehr minimalistische, aber klar gesetzte Farben, Raumbezüge. Es ist auch eine wunderbare Oase der Beruhigung, der Besinnung. Und deshalb ist es eine Einladung an alle Besucher, die auch nicht unbedingt aus dem Kunstkontext kommen.
1: Also einfach reinschauen und eine kleine Auszeit vom Alltag nehmen. Ein Besuch im Chamer Kordernhaus lohnt sich zum Beispiel am Freitag im Rahmen der Oberpfälzer Kunstnacht. Was wird denn da los sein?
2: Das sind zu Gast Emil und Fred mit Irmi. Das ist eine Dreierband, die zeitgemäß zu den 50er, 60er Jahren Lieder spielen wird. Das Ganze umrahmen wir dann auch mit zeitgemäßen Getränken und kleinen Imbiss, also in die 60er Jahre zurück.
1: Die Kunstnacht startet am Freitag um 20 Uhr und wie immer im Chamer Kordernhaus ist der Eintritt frei.
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9: Auf dem Kammer Volksfestplatz ist gerade der Abbau der Kammlandschau in vollem Gang. Das ist nochmal ein stressiger Tag, sagt Organisator Jim Patrick Müller. Doch die Arbeit dürfte leicht von der Hand gehen, denn die Messe war an allen 4 Tagen rekordverdächtig gut besucht. Rund 50.000 dürften es insgesamt gewesen sein. Stärkster Tag war der Sonntag. Nicht nur die Organisatoren, sondern auch die 120 Aussteller sind zufrieden. Viele haben sich bereits für die Kamlandschau im kommenden Jahr angemeldet. Sabine Hofer, Charivari in Kam.
10: Ein Lagergelände im Wenzenbacher Gewerbegebiet Tarnhof war am Wochenende das Ziel von Dieben. Die Unbekannten haben dort mehrere hundert Meter Kabel von Arbeitsmaschinen abgeschnitten und mitgenommen. Auch die geparkten LKWs dort sind sie angegangen und haben verschiedene Werkzeuge daraus geklaut. Der genaue Beuteschaden ist nicht klar. Die Polizei bittet um Hinweise aus der Bevölkerung. Wer über das Wochenende im Bereich Tarnhof etwas beobachtet hat, soll sich melden. Max Moser, Charivari in Wenzenbach.
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11: A3 Passau Richtung Regensburg. Zwischen Wörth an der Donauwiesen und Rosenhof wegen laufenden Mäharbeiten ist aktuell der linke Fahrstreifen blockiert. Dann weiter auf der A3 Richtung Regensburg zwischen Burgweinting und Regensburg-Universität im Ausfahrtsbereich ein kaputter LKW. Ähnliche Situation auf der A6 Pilsen Richtung Nürnberg zwischen Amberg-West und Sulzbach-Rosenberg. Auch hier ein kaputter LKW. Der rechte Fahrstreifen ist blockiert. Der wird erst im Laufe des Nachmittags wohl abgeschleppt. Und die A93 Regensburg in Richtung Weiden. Auch da ein kaputter LKW. Und zwar im Bereich zwischen Regensburg Nord und Regenstauf. Hier ist der Standstreifen blockiert. Achtung bitte, auf der A93 Weiden Richtung Regensburg fahrend, da liegen Reifenteile auf der Fahrbahn zwischen Luhe-Wildenau und Wernberg-Köblitz. Auch hier ein kaputter LKW, der Standstreifen ist blockiert.
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11: A3 Regensburg-Passau. Bei Rosenhof wird geblitzt, zwar von der Brücke runter, dann auf der B85 Roding-Kam auf Höhe von Untertraubenbach. In Regensburg im Stadtgebiet in der Theodor-Storm-Straße, Achtung, 30er-Zone. Dann in Mintraching in der Aukrovener Straße ein Blitzer. In Neutraubling in der Geschwister-Scholl-Straße und in Tegernheim auf der Hauptstraße. Außerdem noch ein Blitzer in Schwandorf. Hier wird in der Kantstraße geblitzt.
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11: Heute ist es mal längere Zeit bewölkt, zwischendurch nimmt sich aber auch mal die Sonne Zeit für uns. Insgesamt bleibt es heute etwas kühler mit maximal 18 Grad in der Region. Der Wettertrend. Morgen bei uns goldener Herbst mit viel Sonnenschein und an die 20 Grad. Am Donnerstag gießen uns ein paar Regenwolken die Blumen. Aber schon am Freitag geht's wieder weiter mit dem schönen Herbstwetter. Da meldet sich dann die Sonne zurück und bei den Temperaturen geht's auch wieder nach oben.
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0: Treffpunktmittag am Dienstag. Ich persönlich bin Fahrradfahrerin mit Leib und Seele, aber gerade im Innenstadtbereich gibt's auch mal Strecken, wo es auf dem Radl ganz schön heikel werden kann. Wo läuft's bei uns mit dem Rad besonders gut und wo ist Luft nach oben? Wo könnte mehr für die Sicherheit getan werden? Dafür gibt's den ADFC, das ist der Allgemeine Deutsche Fahrradclub. Und die machen einmal im Jahr einen sogenannten Fahrradklimatest. Also da geht's nicht ums Wetter, sondern um die Radwege. Das Ganze läuft online ab, sind 27 Fragen. Die kann man beantworten, speziell auf seinen Ort zugeschnitten. Und heuer werden ganz speziell auch Kinder und Jugendliche befragt. Denn auch die sind ja viel mit dem Rad unterwegs. Und deshalb eine wichtige Zielgruppe, sagt Karl Grünberg vom ADFC.
1: Das liegt daran, dass bei Kindern und Jugendlichen das Fahrradfahren besonders beliebt ist. Und gleichzeitig brauchen junge Menschen besonders sichere Bedingungen. Beim ADFC Fahrradklimatest können Radfahrer und Radfahrerinnen in ganz Deutschland bewerten, wie fahrradfreundlich ihr Ort wirklich ist. Also wie ist der Zustand der Radwege? Und das schauen wir uns tatsächlich Ort für Ort an und können dann ganz genau sagen, wo es noch Nachholbedarf gibt.
0: Wenn ihr oder eure Kinder mitmachen wollt, dann stimmt einfach online ab. Wie ist die Situation der Radwege bei euch daheim am Wohnort? Und die Homepage findet ihr unter FKT, das steht für Fahrradklimatest.adfc.de. Die Umfrage geht bis Ende November.

0: viel mehr. 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
15: Ich bin Moritz Einzel. Ein tödlicher Unfall an einem Freefall Tower überschattet das Münchner Oktoberfest. Doch sind viele Fragen offen, auch die, wie es mit dem betroffenen Fahrgeschäft weitergeht. Helen Martin berichtet.
20: Die Familie, die das Fahrgeschäft betreibt, ist geschockt. Genaueres zum Vorfall könne man aber nicht sagen. Es ist also unklar, wie es für den Freefall Tower weitergeht. Ein 52-jähriger Mitarbeiter war gestern nach einem Unfall im Krankenhaus gestorben. Er hatte sich wohl in einem gesperrten Bereich aufgehalten und war von einer Gondel des Fahrgeschäfts getroffen worden.
15: Die CSU hat in Person von Landtagsfraktionschef Holleczek betont, dass in Bayern eine gute Politik gemacht wird. Er reagiert damit auf die jüngsten Landtagswahlergebnisse mit den Gewinnern Linke und AfD. Ministerpräsident Söder sprach vom Herzmuskel Deutschlands und dass im Freistaat die Welt noch in Ordnung ist. Einen Linksruck brauche das Land nicht. Es brauche einen Gerechtigkeitscheck. Der Anteil der Elektroautos bei den Neuzulassungen in der EU ist im vergangenen Jahr auf ein Rekordniveau gestiegen. Laut EU-Behörde Eurostat war gut jeder sechste neu zugelassene Pkw ein E-Auto. Der ganze Boom hat wohl auch mit den hohen Spritpreisen im Moment zu tun. Aber nicht nur das, sondern es gibt auch günstigere Einstiegsmodelle, eine staatliche Förderprämie für E-Autos und auch mehr Ladesäulen. Fast jede zweite Notaufnahme ist überlastet und das teilweise so stark, dass die Patientensicherheit gefährdet sein kann. Rund die Hälfte aller Krankenhäuser mit Notaufnahmen beklagt, die angespannte Situation habe sich binnen eines Jahres verschlechtert. Das geht aus einer Umfrage der Gesellschaft für Notfallmedizin hervor. Die Regierung arbeitet aktuell an einer Reform der Notfallversorgung. In Italien haben Diebe einen riesigen Barolo-Vorrat gestohlen. Vier Männer sind nachts in die Lagerhallen einer Weinkellerei im Piemont eingedrungen und haben mehr als 3000 Flaschen des edlen Rotweins mitgenommen. Jahrgänge 2021 und 2022. Italienische Medien berichten, der Gesamtwert liege bei mehreren 100.000 Euro. Die Polizei sucht bislang ohne Erfolg nach den Tätern.
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21: A3 Passau Richtung Regensburg. Zwischen Wörth an der Donauwiesent und Rosenhof wegen laufenden Mäharbeiten ist der linke Fahrstreifen blockiert. A6 Pilsen Richtung Nürnberg. Zwischen Amberg West und Sulzbach-Rosenberg. Ein kaputter LKW auf dem rechten Fahrstreifen. Und noch ein kaputter Brummi auf der A93 Regensburg in Richtung Weiden. Zwischen Regensburg Nord und Regenstauf ist aktuell der Standstreifen blockiert. A93 Weiden Richtung Regensburg gab es einen Reifenplatzer zwischen Luhe-Wildenau und Bernberg-Köblitz. Ein kaputter LKW auf dem Standstreifen. Aber Achtung, auf der Fahrbahn verstreut liegen noch Reifenteile.
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21: In Regensburg steht ein Blitzer in der Theodor-Storm-Straße. Dann neu reingekommen der Blitzer im Unteriesslinger Weg. Außerdem noch der Blitzeranhänger in Tegernheim auf der Hauptstraße. Ein Riesenkasten, eigentlich kaum zu übersehen. Und in Mintraching wird in der Okowener Straße geblitzt.
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21: In Regensburg am Westbad locker bewölkt mit Sonnenschein bei 18 Grad. Im Vordenwald, Landkreis Cham, bisschen frischer. Hier etwas bewölkt bei 12 Grad und in Attenhofen im Landkreis Kelheim 15 Grad. Mit Sonnenbrille und Jacke geht's durch den Dienstag. Heute lange Zeit sonnig, auch wenn es zwischendurch ein bisschen bewölkter ist. Am Nachmittag trotzdem aber kaum mehr als 18 Grad bei uns in der Region. Der Wettertrend. Nach einer sehr kühlen Nacht wird's morgen nochmal sonnig. Am Donnerstag dann eher bewölkt und regnerisch, aber ab Freitag macht sich sonniger Spätsommer bei uns breit.
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2: Ehe oder Nerven? Was hält länger? Morgen steht im Regensburger Stadttheater in der Winklergasse Stefan Bauer auf der Bühne mit Am Ende der Nerven noch so viel Ehe übrig. Beginn um 19.30 Uhr. Ein Abend für alle, die über den ganz normalen Beziehungswahnsinn lachen können. Schon mal vormerken, am Sonntag wird der Regensburger Dullplatz zum Mekka für Busfans. Beim dritten Oldtimer-Bustreffen gibt's von 10 bis 16 Uhr historische Busse, Sonderfahrten, eine Blaulichtecke und Oldtimer-Taxis. Der Eintritt ist frei am kommenden Sonntag beim Oldtimer-Bustreffen am Dullplatz.
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17: A3 Passau Richtung Regensburg. Zwischen Wörth an der Donauwiesen und Rosenhof wegen laufenden Mehrarbeiten ist der linke Fahrstreifen blockiert. A6 Pilsen Richtung Nürnberg. Zwischen Amberg West und Sulzbach-Rosenberg. Ein kaputter LKW auf dem rechten Fahrstreifen. Und noch ein kaputter Brummi auf der A93 Regensburg in Richtung Weiden. Zwischen Regensburg Nord und Regenstauf ist aktuell der Standstreifen blockiert. A93 Weiden Richtung Regensburg gab es einen Reifenplatzer zwischen Luhe-Wildenau und Bernberg-Köblitz. Ein kaputter LKW auf dem Standstreifen, aber Achtung, auf der Fahrbahn verstreut liegen noch Reifenteile.
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17: In Regensburg steht ein Blitzer in der Theodor-Storm-Straße, dann neu reingekommen, der Blitzer im Unterislinger Weg. Außerdem noch der Blitzeranhänger in Tegernheim auf der Hauptstraße, ein Riesenkasten, eigentlich kaum zu übersehen. Und in Mintraching wird in der Okowener Straße geblitzt.
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17: Mit Sonnenbrille und Jacke geht's durch den Dienstag. Heute lange Zeit sonnig, auch wenn es zwischendurch ein bisschen bewölkter ist. Am Nachmittag trotzdem aber kaum mehr als 18 Grad bei uns in der Region. Der Wettertrend. Nach einer sehr kühlen Nacht wird's morgen nochmal sonnig. Am Donnerstag dann eher bewölkt und regnerisch, aber ab Freitag macht sich sonniger Spätsommer bei uns breit.
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14: Ich bin Moritz Einzel. Nach den für die Union schwierigen Wahlergebnissen in Mecklenburg-Vorpommern und Berlin hat die CSU herausgestellt, wie gut die politische Lage in Bayern sei. Bei der Herbstklausur der Landtagsfraktion in Klosterbanz verwies Ministerpräsident Söder auf die guten Ergebnisse einer VBW-Studie.
15: Da kann man sagen, dass Bayern schon gut im Rennen liegt. Und zwar international und national. Wir sind schon der Herzmuskel Deutschlands. Ohne die Kraft, die Bayern entwickelt, wäre gar nicht möglich, viele Finanzsysteme zu stabilisieren. Wäre Wirtschaftswachstum in Deutschland nicht in der Form möglich.
14: Hinsichtlich der Bundespolitik sagte Söder, es brauche Reformen. Alles andere bedeute Stillstand. Allerdings müsse man den Weckruf der Wahlen akzeptieren. Thema in Klosterbanz war außerdem die Familienpolitik. Da will Ministerpräsident Söder eine Fastlane für Familien mit Kindern einführen. Familien soll das Schlange stehen sowie langes Warten so weit wie möglich erspart werden. Söder sagte in Klosterbanz, man wolle, dass Bayern noch kinderfreundlicher wird. Dazu soll auch ein Familienportal eingeführt werden. In einer App sollen unter anderem freie Kita-Plätze angezeigt werden. Ein tödlicher Unfall an einem Freefall-Tower überschattet das Münchner Oktoberfest. Noch ist unklar, ob und wann das Fahrgeschäft wieder öffnet. Ein 52-jähriger Mitarbeiter war gestern von einer Gondel getroffen und möglicherweise auch eingequetscht worden. Er starb im Krankenhaus. Am Bahnhof Bruckberg im Landkreis Landshut hat ein 18-Jähriger offenbar einen Lokführer zweimal ins Gesicht geschlagen. Der 50-Jährige hatte eine Zugbegleiterin bei einer Fahrkartenkontrolle unterstützt. Der Angreifer hatte nämlich keinen gültigen Fahrschein. Der Lokführer kam verletzt ins Krankenhaus. Die Gewerkschaft EVG forderte mehr Sicherheitsmaßnahmen, vor allem mehr Zugbegleiter. Übermorgen, da bestreitet die deutsche Fußballnationalmannschaft ihr erstes Spiel unter dem neuen Bundestrainer Jürgen Klopp. Gerade bereitet sich das Team noch in Herzogenaurach vor. Mit dabei zahlreiche Neulinge, auch der Freiburger Max Rosenfelder. Er freut sich auf den Klopp-Fußball.
16: Ja, ich glaube, er ist ja schon sehr bekannt für seine Art und Weise, wie er Fußball spielen will, mit hohem Pressing, mit sehr, sehr viel Energie und Power. Ich habe damals auch gerne Liverpool geschaut, einfach klar, weil auch viel Qualität drin war, aber schon auch wegen der Art und Weise.
14: Am Donnerstag tritt die DFB-Elf in der Nations League in den Niederlanden an.
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17: Auf der A3 in Fahrtrichtung Regensburg von Passau kommend. Zwischen Wörth an der Donau, Wiesent und Rosenhof. Da laufen Mäharbeiten auf dem linken Fahrstreifen, dauert noch etwa eine Stunde. A9 München-Nürnberg zwischen Manching und Ingolstadt Ost, 4 Kilometer Stau, 10 Minuten plus. Auch die A9 nach Nürnberg zwischen Ingolstadt Nord und Denkendorf. Hier stockt der Verkehr auf 8 Kilometer. A93, Vorsicht, Weiden nach Regensburg zwischen Luhe-Wildenau und Wernberg-Köblitz. Defekter LKW, der rechte Fahrstreifen ist blockiert. Gegenrichtung A93 nach Weiden zwischen Regensburg-Nord und Regenstauf. Ebenfalls kaputter Lastwagen. Und die B15 neu Richtung Saalhaupt zwischen Neufahren in Niederbayern und Schierling-Süd. Ein Unfall, der Standstreifen ist blockiert.
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17: Im Stadtgebiet von Regensburg, im Unterislinger Weg, Tempo 50 wird geblitzt. Im Landkreis Regensburg in Mintraching, Aukhofener Straße, Tempo 30, danke an Julian. Und in Workerszell an der Ortsausfahrt in Richtung B13 Eichstätt meldet der Christian noch einen.
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17: Nachmittags ist es wechselnd bewölkt bei um die 17 Grad. Ab und zu schafft's die Sonne durch, ganz vereinzelt regnet's. Richtung Abend lockert's auf. Nachts sehr frisch, im unteren einstelligen Bereich die Temperaturen stellenweise Bodenfrostgefahr. Morgen früh erst neblig, danach sehr sonnig bei 16 bis 19 Grad. Der Wettertrend, Donnerstag wechselhafter, ab Freitag wieder mehr Sonne und immer wärmer.
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17: Ist schon bald wieder soweit. Die letzten Mails für heute lesen, beantworten, schreiben auf der Arbeit. Herbert Feldbauer hier. Mit Musik kommt der Feierabend schneller. Die US-Rockband Deep Blue Something am Start. Sie singen ihren Hit, der sie international bekannt gemacht hat. Breakfast at Tiffany's. Davor der neue Ohrwurm von Nikos Santos, Why Don't You Stay. Klingt im Biergarten in der Holledau genauso gut wie beim Radeln entlang der Donau am Nachmittag. Es ist kurz nach 3 jetzt.
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1: Hallo, Alfred ist dran. Grüß dich.
0: Grüß dich.
1: Einen Blitzer hätte ich in Tegernheim Richtung Regensburg.
0: Da steht der Blitzer-Anhänger, oder? Also ein Kasten.
1: Genau, ja.
0: Danke für den Anruf.
1: Bitte sehr.
0: Bitte, servus.

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1: Von 3 bis frei gleich mit einem 80er-Hit von Bon Jovi und einem aktuellen vom Hamburger Musiker Mr. C noch vor 4:30. Am letzten Sommertag heute und die Blätter an den Bäumen, die sind schon bunter inzwischen. Wir waren im Altmühltal unterwegs und wollten von euch wissen, worauf freut ihr euch denn im Herbst?
2: Ja, eine neue Jahreszeit ist ja immer schön, zu sehen, wie die Blätter sich langsam färben.
3: Ja, so auch die Zeit daheim, diese Gemütlichkeit dann, Gesellschaftsspiele mit den Kindern, Kastanien sammeln.
4: Auf die neuen Sachen, die ich gekauft habe, auf den Pulli und die Stiefel.
5: Ich freue mich einfach auf den Herbst,
6: auf die Wärmflasche.
7: Wir werden öfter Bergwandern gehen, kühlere Nächte mit besserem Schlaf.
8: Und so diese ganze Halloween-Season geht ja auch los und dann die Dekoration dazu, das gefällt mir immer ganz gut im Herbst.
9: Man kann aus jeder Jahreszeit was machen.
1: Oh ja, da hat sie recht. Der Sommer verabschiedet sich offiziell. Im Kalender steht ab morgen Herbstanfang. Spätestens jetzt können wir so langsam die dicken Pullis wieder nach vorne im Schrank räumen und die ersten Kürbisse nach Hause schleppen und vor allem die goldene Herbstsonne aufsaugen. Wir bekommen in den nächsten Tagen noch sehr viel davon ab.
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14: Grüß Gott. Im Landkreis Schwandorf läuft seit dem Vormittag eine groß angelegte Vermisstensuche. Es geht um einen 77 Jahre alten Mann aus Naburg. Er wurde gestern Mittag zuletzt gesehen. Sein Auto wurde später in einem Waldstück verlassen aufgefunden. Über 50 Einsatzkräfte suchen jetzt nach dem Rentner. Sie werden unterstützt von Spürhunden, einer Drohne und einem Polizeihubschrauber. Bisher fehlt von dem Vermissten aber jede Spur. Sein Bild und eine Beschreibung gibt es auf charivari.com. Gute Nachricht für Autofahrer im westlichen Landkreis Regensburg. Die Sanierung der Nabtalstraße ist fast abgeschlossen. Sie hat zwischen Duckendorf und Krachenhausen auf 3 Kilometern Länge eine neue Asphaltschicht bekommen. Jetzt gerade laufen noch Restarbeiten. Am Freitagnachmittag soll die Vollsperre wieder aufgehoben werden. Die Straße ist dann von Kalmünz bis Ettertshausen wieder durchgängig befahrbar. Vorerst. Denn schon ab 1. Oktober gibt es bei Pielenhofen eine neue Sperre, diesmal wegen Felsräumarbeiten. Sie werden einen Monat lang dauern. Ein schwerer Unfall ist heute früh im Landkreis Cham passiert. Zwischen Bad Kötzting und Wetzell ist ein junger Autofahrer in einer Kurve in Schleudern geraten. Sein Wagen prallte gegen einen Baum und blieb auf der Seite liegen. Die Feuerwehr holte den 21 Jahre alten Fahrer aus dem Wagen. Er wurde in ein Krankenhaus eingeliefert. Wie schwer seine Verletzungen sind, ist bisher nicht bekannt. 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
15: Um kurz nach 3:30 geht's auf die A9 München Richtung Nürnberg. Zwischen Manching und Ingolstadt Ost 4 Kilometer Stau aktuell, 10 Minuten dauert's länger. A93 Weiden-Regensburg, zwischen Luhe-Wildenau und Wernberg-Köblitz ein defekter LKW auf dem rechten Fahrstreifen. Und hier noch ein wichtiger Hinweis der Polizei Nabburg, die bittet um Mithilfe bei einer Vermisstensuche. Seit gestern Mittag ist ein 77 Jahre alter Mann abgängig. Er hat sein Auto an einem Wald bei Höflan-Diendorf geparkt und ist dann spurlos verschwunden. Der Vermisste könnte sich in einer hilflosen Lage befinden. Eine Beschreibung mit Bild findet ihr auf unserer Homepage.
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15: Da ist jemand in der Leitung.
16: Ja, hallo, da ist der Verkehrsmeister Johann.
15: Johann, grüß dich.
16: Ich bin selber wieder wie gestern in Thalmassing wieder aufgebaut, beiderseits.
15: Mhm. Im Landkreis Regensburg in Thalmassing.
16: Haben wir gestern auch schon gehabt und heute richtig da. Ich habe mich immer ganz freundlich grüßt, daher.
15: So, er hat dich gegrüßt.
16: So ist er jetzt auch nicht.
15: Ja, ich. Hauptsache, er hat dich nicht erwischt.
16: Nein.
15: Herzlichen Dank für den Anruf.
16: Ja, ich sag danke. Hey. Ciao.
15: Vierte. Außerdem ein Blitzer in Tegernheim. Richtung Regensburg, da steht der Blitzer-Anhänger. Und in Workerszell an der Ortsausfahrt in Richtung B13 Eichstätt steht noch ein Blitzer.
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15: Nachmittags ist es wechselnd bewölkt bei um die 17 Grad. Ab und zu schafft es die Sonne durch, ganz vereinzelt regnet es. Richtung Abend lockert es auf. Nachts sehr frisch, im unteren einstelligen Bereich die Temperaturen stellenweise Bodenfrostgefahr. Morgen früh erst neblig, danach sehr sonnig bei 16 bis 19 Grad. Der Wettertrend, Donnerstag wechselhafter, ab Freitag wieder mehr Sonne und immer wärmer.
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Halb vier durch. Charivari-Hörerin Marina aus Hemau-Kreis Regensburg schreibt an unser Studio-Handy: Mein Sohn ist gerade mit den Hausaufgaben fertig. Jetzt eine Runde auf dem Spielplatz. Liebe Grüße und PS. Danke, Charivari, für eure Achtung. Kinderschilder. Wir haben uns zwei Stück geholt. Sie hängen bei uns gut sichtbar in der Siedlung am Gehweg. Liebe Marina, sehr gerne. Und damit an alle auch nochmal der Hinweis: Holt euch gerne unsere kostenlosen Charivari 8 und Kinderschilder und hängt sie auf an gefährlichen Stellen, wo Schulkinder unterwegs sind, und machen wir so gemeinsam den Schulweg noch sicherer. 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Und hier jetzt weiter mit guter Musik.

0: Dienstag, 15.48 Uhr, 12 Minuten vor 4. Hier kommt Inspiration für eure Freizeitgestaltung.
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3: In Schwandorf wird ab Freitag klassisch. Beim Festival Goldener Oktober spielen Anna Tischajewa am Klavier und Michelle Görschwin an der Violine. Beginn ist um 19.30 Uhr im Oberpfälzer Künstlerhaus in der Frohnberger Straße. Karten gibt's ab 21 Euro. Am Sonntag geht's in Cham sportlich zu. Der 24. Chamer Stadtlauf startet nach einer Terminverschiebung eben jetzt am Sonntag, 27. September. Gelaufen wird durch die Chamer Innenstadt und natürlich sind auch Zuschauer an der Strecke herzlich willkommen.
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1: Ich bin Moritz Einzel. Bayern will noch mehr für Familien tun. Nicht nur mit Geld, sondern auch, um das Leben für Familien leichter zu machen. Das hat Ministerpräsident Söder bei der CSU-Fraktionsklausur in Klosterbanz gesagt. Ein Beispiel.
2: Wenn es um Warteschlangen geht, egal in welcher Form, eine Fastlane für Familien. Ein Erwachsener und ein Kind ist quasi an dem Stelle die Familie. Wir wollen ein kinderfreundliches, noch kinderfreundlicheres Bayern haben.
1: Außerdem will Söder ein neues Familienportal einführen. In einer App sollen unter anderem freie Kita-Plätze angezeigt werden. Nach der Abgeordnetenhauswahl in Berlin gäbe es eine Mehrheit jenseits der politischen Ränder. Daran hat CSU-Landesgruppenchef Hoffmann erinnert.
3: Und deswegen müssen SPD und Grüne Farbe bekennen, ob sie tatsächlich Steigbügelhalter sein wollen für einen linksradikalen antisemitischen Rand.
1: Die Linke hatte die Berlin-Wahl klar gewonnen und könnte mit SPD und Grünen eine Regierung bilden. Es gibt aber auch die Möglichkeit eines Bündnisses von CDU, Grünen und SPD. Nach dem tödlichen Unfall an einem Freefall-Tower auf dem Münchner Oktoberfest ist noch unklar, wie es mit dem Fahrgeschäft weitergeht. Vom Betreiber hieß es, er könne noch nichts zu dem Vorfall sagen. Ein 52-jähriger Mitarbeiter war gestern nach dem Unfall an dem Freefall-Turm im Krankenhaus gestorben. Offenbar hatte er sich in einem gesperrten Bereich aufgehalten. Vor der nahenden Grippesaison ruft das Robert-Koch-Institut Eltern dazu auf, Kinder mit gesundheitlichen Risikofaktoren impfen zu lassen. Dies sei bei maximal 10% der Fall, heißt es. Grund, die Grippe werde nicht als Bedrohung wahrgenommen. Laut RKI sollten Kinder mit chronischen Erkrankungen der Atemorgane, Herz-Kreislauf-Erkrankungen, Diabetes oder Adipositas geimpft werden. KI-Tools wie ChatGPT nutzen inzwischen 37% der Menschen hierzulande regelmäßig. Vor einem Jahr waren es nur 22%. Das hat eine Studie von ARD und ZDF ergeben. Bei den 14- bis 29-Jährigen sind es sogar 2/3, bei über 70-Jährigen nur 8%. Mehr als die Hälfte der Befragten hält die Informationen der Tools aber für wenig vertrauenswürdig.
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4: Vorsicht auf der A9 München-Nürnberg zwischen Denkendorf und Altmühltal. Gefahr durch ein defektes Fahrzeug. Das steht hier auf dem linken Fahrstreifen. Da stockt der Verkehr im Moment. Noch eine Meldung aus dem Kreis Eichstätt. Die Startstraße Manching-Kösching zwischen der Abzweigung nach Katharinenberg und Interpark. Ein Unfall. Da ist gesperrt momentan. Die Feuerwehr regelt den Verkehr. Und auch im Landkreis Cham auf der Startstraße zwischen Michelsneukirchen und Schweighof. Beide Fahrtrichtungen gesperrt aktuell. Nach einem Unfall mit mehreren Fahrzeugen.
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4: In Workerszell an der Ortsausfahrt in Richtung B13 Eichstätt meldet der Christian einen Blitzer. Und im Landkreis Regensburg noch zwei. Einmal in Tegernheim Richtung Regensburg der Blitzeranhänger. Danke an Alfred. Und Johann meldet in Thalmassing einen beidseitig.
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4: Bei um die 17 Grad zum Feierabend oft wechselnd bewölkt, mit mal sonnigen Abschnitten und ganz vereinzelt Regen. Zum Abend hin lockert's auf, nachts wird's sehr frisch mit Temperaturen im unteren einstelligen Bereich, stellenweise sogar Bodenfrost gefahren. Morgen früh erst neblig, danach Sonne bei maximal 19 Grad. Der Wettertrend am Donnerstag kurz mal wechselhafter, ab dem Freitag schon wieder mehr Sonne und dann zum Wochenende hin immer wärmer.
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4: Kurz nach 4, so die Zeit, wo die einen von euch gerade schon im Feierabend sind. Die anderen starten erst rein. Wir freuen uns, dass ihr dabei seid und spielen euch zum Feierabend gute Musik von Green Day. Die Anfang 2000er sind das mit Boulevard of Broken Dreams. Dazu aktueller Sound auf die Ohren mit Holly Humberstone und To Love Somebody. Ich bin Herbert Feldbauer. Auf in die neue Stunde.
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0: Infanterie-Treibesfrei. Jetzt eine Sensation aus der Region. Ein kleiner Knochenfund aus einer Höhle bei Kelheim verändert plötzlich unser Bild. Vom Neandertaler und seiner Geschichte in ganz Europa. Servus, deswegen an meinen Kollegen Diet Kapfinger. Was genau ist da in der Sesselfelsgrotte bei Essing gefunden worden?
1: Ja, da geht's um die Überreste eines Neandertaler-Fötus, ungefähr 55.000 Jahre alt. Und jetzt konnten die Forschenden zum ersten Mal genetisches Material daraus untersuchen. Diese DNA hat jetzt gezeigt, dass dieses Kind zu einer Neandertaler-Gruppe gehörte, von der bisher angenommen wurde, die wäre nur in einem kleinen Gebiet im heutigen Frankreich verbreitet gewesen. Der Fund aus Essing ist jetzt ein Hinweis darauf, diese Gruppe könnte damals viel weiter verbreitet gewesen sein.
0: Also verändert ein kleiner Knochenfund aus dem Landkreis Kelheim unser Bild von einer ganzen Menschenart.
1: Genau. Und noch was ist erstaunlich.
0: Nämlich?
1: Untersuchungen der Knochen zeigen, dass sich Neandertalerinnen in der späten Schwangerschaft und rund um die Geburt anscheinend viel, viel ähnlicher entwickelt haben, als wir bisher gedacht haben. Deshalb ist die Seefelsgrotte nicht einfach irgendeine alte Höhle, sondern eine Fundstelle von internationaler Bedeutung. Diese neuen Forschungsergebnisse sind nun im Archäologischen Museum in Kelheim zu sehen. Dinge, die für die internationale Neandertalerforschung richtig wichtig sind. 55.000 Jahre Menschheitsgeschichte liegen praktisch bei uns vor der Haustür.
0: Danke, Diet Kapfinger, mit Infos zum Sensationsfund in der Sesselfelsgrotte bei Essing im Landkreis Kelheim. Neue DNA und CT-Analysen der Knochen eines Neandertaler-Kindes helfen Forschern heute dabei, die Geschichte einer ganzen Menschenart neu zu erzählen. Wahnsinn! Wir von hier, vom Neandertal, jetzt zurück ins Digital, ins Hier und Heute. Ist bald 16:30 am Dienstag. Musik kommt von Bob Marley jetzt.
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14: Grüß Gott. Im Landkreis Schwandorf läuft seit dem Vormittag eine groß angelegte Vermisstensuche. Es geht um einen 77 Jahre alten Mann aus Naburg. Er wurde gestern Mittag zuletzt gesehen. Sein Auto wurde später in einem Waldstück verlassen aufgefunden. Über 50 Einsatzkräfte suchen jetzt nach dem Rentner. Sie werden unterstützt von Spürhunden, einer Drohne und einem Polizeihubschrauber. Bisher fehlt von dem Vermissten aber jede Spur. Sein Bild und eine Beschreibung gibt es auf charivari.com. Gute Nachricht für Autofahrer im westlichen Landkreis Regensburg. Die Sanierung der Nabtalstraße ist fast abgeschlossen. Sie hat zwischen Duckendorf und Krachenhausen auf 3 Kilometern Länge eine neue Asphaltschicht bekommen. Jetzt gerade laufen noch Restarbeiten. Am Freitagnachmittag soll die Vollsperre wieder aufgehoben werden. Die Straße ist dann von Kalmünz bis Ettertshausen wieder durchgängig befahrbar. Vorerst. Denn schon ab 1. Oktober gibt es bei Pielenhofen eine neue Sperre, diesmal wegen Felsräumarbeiten. Sie werden einen Monat lang dauern. Ein schwerer Unfall ist heute früh im Landkreis Cham passiert. Zwischen Bad Kötzting und Wetzell ist ein junger Autofahrer in einer Kurve in Schleudern geraten. Sein Wagen prallte gegen einen Baum und blieb auf der Seite liegen. Die Feuerwehr holte den 21 Jahre alten Fahrer aus dem Wagen. Er wurde in ein Krankenhaus eingeliefert. Wie schwer seine Verletzungen sind, ist bisher nicht bekannt. 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
15: Auf der A9 München-Nürnberg um kurz nach 16:30 Vorsicht zwischen Denkendorf und Altmühltal. Ein defektes Fahrzeug auf dem linken Fahrstreifen. Da kommt es im Moment zu Behinderungen. A93 Regensburg-Holledau zwischen Regensburg-West und Kreuz Regensburg. 2 Kilometer Stau im Baustellenbereich, 7 Minuten plus. Und Kreis Eichstätt noch auf der Stadtstraße zwischen der Abzweigung nach Katharinenberg und Interpark. Ein Unfall, da ist gesperrt. Die Feuerwehr regelt den Verkehr.
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15: Im Landkreis Regensburg in Tegernheim auf der Hauptstraße Richtung Regensburg, wenn ihr unterwegs seid, da steht der Blitzer-Anhänger.
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15: Bei um die 17 Grad zum Feierabend oft wechselnd bewölkt, mit mal sonnigen Abschnitten und ganz vereinzelt Regen. Zum Abend hin lockert's auf, nachts wird sehr frisch mit Temperaturen im unteren einstelligen Bereich, stellenweise sogar Bodenfrostgefahr. Morgen früh erst neblig, danach Sonne bei maximal 19 Grad. Der Wettertrend am Donnerstag kurz mal wechselhafter, ab dem Freitag schon wieder mehr Sonne und dann zum Wochenende hin immer wärmer.
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0: Laufrichtung, Feierabend am Dienstag, kurz vor 5.
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1: Ich bin Moritz Einzel. Bayerns Ministerpräsident Söder will nach der Berlin-Wahl den gerade erst erneuerten Hauptstadtvertrag nochmal aufmachen. Wenn die Linkspartei tatsächlich an die Regierung komme, müsse das nochmal neu diskutiert werden, so Söder.
2: Aber es kann nicht sein, dass der Bund endlos Geld zahlt und wir endlos Geld zahlen dafür, dass wir am Ende eine antisemitische Führung haben, in der bei Partys Clan-Kriminelle dabei sind. Es ist ja alles abenteuerlich, wenn ich das sagen darf.
1: Der neue Hauptstadtfinanzierungsvertrag sieht vor, dass Berlin vom Bund bis 2037 mehr Geld für Sicherheit und Kultur bekommen soll. Außerdem ist Söder der Länderfinanzausgleich zulasten Bayerns schon lange ein Dorn im Auge. Eine Mehrheit der Menschen in Deutschland will, dass Kanzler Merz zurücktritt. Das zeigt eine Umfrage im Auftrag von RTL. 55% der Befragten sprechen sich dafür aus. 40% wollen, dass Merz im Amt bleibt. Besonders viele Rücktrittsforderungen gibt es unter AfD-Anhängern mit 89%. In der Union lehnen 78% einen Rücktritt von Merz ab. Bei der US-Airbase Spang-Dahlem in der Eifel ist ein Militärflugzeug abgestürzt. Ein Mensch ist verletzt worden. Das hat der Eifelkreis Bitburg-Prüm mitgeteilt. Zum Unfallhergang gibt es noch keine Angaben. Die US-Luftwaffe äußert sich bisher nicht. In Spang-Dahlem ist eine F-16-Staffel mit rund 20 Flugzeugen stationiert. Bereits 2019 war dort ein US-Kampfjet abgestürzt. Der Anteil der Menschen mit Herzschwäche in Bayern ist regional sehr unterschiedlich verteilt. Laut dem Gesundheitsatlas Deutschland der Krankenkasse AOK hat Oberbayern mit 4,3% den niedrigsten und Oberfranken mit 7,3% den höchsten Anteil erkrankter Menschen im Alter von unter 30 Jahren. In jüngeren Jahren kommt Herzinsuffizienz nur selten vor. Borussia Mönchengladbach hat einen neuen Trainer. Der 53-jährige Alexander Blessin übernimmt den Job beim Tabellenletzten der Fußball-Bundesliga. Das hat der Verein mitgeteilt. Der frühere St. Pauli-Coach soll morgen vorgestellt werden. Er wird Nachfolger von Eugen Polanski. Gladbach ist mit 4 Niederlagen und 16 Gegentoren historisch schlecht in die Bundesliga-Saison gestartet.
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3: A9 München-Nürnberg zwischen Ingolstadt-Süd und Ingolstadt-Ost. Hier staut sich's auf einen Kilometer im Moment. 5 Minuten dauert's länger. A93 Regensburg-Holledau zwischen Regensburg-Pfaffenstein und Kreuz-Regensburg im Baustellenbereich. 3 Kilometer Stau, 9 Minuten plus. Und aus dem Kreis Eichstätt noch eine Meldung. Manching Richtung Kösching. Die Stadtstraße zwischen der Abzweigung nach Katharinenberg und Interpark. Ein Unfall. Da regelt die Feuerwehr den Verkehr.
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3: Im Landkreis Regensburg in Thalmassing. Beidseitig der Blitzer. Danke an Thomas und Johann.
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3: Am Dienstag Feierabend bei um die 16 Grad. Viele Wolken, ab und zu Sonne, ganz vereinzelt Regen. Zum Abend hin lockert es dann auf. Wenn ihr ganz sicher gehen wollt, Pflanzen rein. Stellenweise heute Nacht auch Bodenfrostgefahr. Morgen nach Nebel viel Sonne bei 16 bis 19 Grad. Der Wettertrend. Donnerstag wechselhaft. Ab dem Freitag wieder mehr Sonne und immer wärmer.
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3: Hier kommen die Rembrandts gleich aus den 90ern zum Feierabend am Dienstag. Kurz nach 5, Just the Way It Is, Baby. Dazu Bruno Mars mit seinem Gute-Laune-Song I Just Might. Ganz neu aus diesem Jahr bekommt er jetzt zum Start in die Stunde. Ich bin Herbert Feldbauer. Servus.
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0: Dua Lipa ist fertig mit Houdini. Ihr hört von 3 bis frei am Dienstag Feierabend. Kurz vor 17:30 gleich Paul Young, Love of the Common People aus den 80ern. Am letzten Sommertag heute und die Blätter an den Bäumen, die sind schon bunter inzwischen. Wir waren im Altmühltal unterwegs und wollten von euch wissen, worauf freut ihr euch denn im Herbst?
1: Ja, eine neue Jahreszeit ist ja immer schön, zu sehen, wie die Blätter sich langsam färben.
2: Ja, so auch die Zeit daheim, diese Gemütlichkeit dann, Gesellschaftsspiele mit den Kindern, Kastanien sammeln.
3: Auf die neuen Sachen, die ich gekauft habe, auf den Pulli und die Stiefel.
4: Ich freue mich einfach auf den Herbst,
5: auf die Wärmflasche.
6: Wir werden öfter Bergwandern gehen,
7: kühlere Nächte mit besserem Schlaf.
8: Und so diese ganze Halloween-Season geht ja auch los und dann die Dekoration dazu, das gefällt mir immer ganz gut im Herbst.
9: Man kann aus jeder Jahreszeit was machen.
0: Oh ja, da hat sie recht. Der Sommer verabschiedet sich offiziell. Im Kalender steht ab morgen Herbstanfang. Spätestens jetzt können wir so langsam die dicken Pullis wieder nach vorne im Schrank räumen und die ersten Kürbisse nach Hause schleppen und vor allem die goldene Herbstsonne aufsaugen. Wir bekommen in den nächsten Tagen noch sehr viel davon ab. Genießen wir es.
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11: Guten Abend. Im Archäologischen Museum der Stadt Kelheim sind heute neue Erkenntnisse über die Neandertaler vorgestellt worden. Sie stützen sich auf Funde aus der Sesselfelsgrotte bei Essing. Dort hatten Forscher einen Mädchenfötus gefunden. Die Knochen konnten jetzt auf ein Alter von 55.000 Jahren datiert werden. Außerdem wurde festgestellt, dass es sich um eine Neandertaler-Population handelt, die von Südfrankreich bis in den Kaukasus verbreitet war. Die Funde sind bis Mitte Februar im Museum in Kelheim ausgestellt. Die Stadt Neumarkt hat einen neuen Anlaufpunkt für Kinder- und Schulklassen. In der Hallertorstraße wurde jetzt der neue Nature Hut Kindertreff feierlich eröffnet. Dort ist Platz für bis zu 20 Kinder. Sie können ganz ohne Anmeldung hinkommen und nach Herzenslust spielen. Verpflegt werden sie auch. Träger des Treffs ist die Diakonie. Der Treff selbst ist aus zwei leerstehenden Häusern entstanden. Auf einem Parkplatz in Neutraubling ist heute in den frühen Morgenstunden ein Auto ausgebrannt. Vom Fahrer fehlt jede Spur. Die Polizei konnte feststellen, dass der Wagen mit polnischem Kennzeichen schon während der Fahrt Feuer gefangen hat. Der Fahrer oder die Fahrerin hat das brennende Auto dann auf dem Parkplatz abgestellt und sich selbst überlassen. Die große Hitze des Feuers hat noch zwei geparkte Autos und einen Anhänger beschädigt. Die Schadenshöhe ist fünfstellig. 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
12: A9 München-Nürnberg zwischen Ingolstadt Süd und Ingolstadt Ost. 1 Kilometer Stau im Moment, knappe 5 Minuten plus. A93 Regensburg-Holledau zwischen Regensburg-Pfaffenstein und Regensburg-Kumpfmühl im Baustellenbereich. 2 Kilometer Stau, 8 Minuten dauert's länger. Und Kreis Eichstätt zwischen der Abzweigung nach Katharinenberg und Interpark. Ein Unfall, der ist immer noch gesperrt. Da regelt die Feuerwehr den Verkehr.
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12: In Regensburg im Westenviertel, Weinmannstraße, frisch reingekommen in der Fußgängerzone. Vorsicht, hier gilt Schrittgeschwindigkeit, das ist Höhe der Eckhardtschulen. Danke an Alma.
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12: Am Dienstag Feierabend bei um die 16 Grad. Viele Wolken, ab und zu Sonne, ganz vereinzelt Regen. Zum Abend hin lockert es dann auf. Wenn ihr ganz sicher gehen wollt, Pflanzen rein. Stellenweise heute Nacht auch Bodenfrostgefahr. Morgen nach Nebel viel Sonne bei 16 bis 19 Grad. Der Wettertrend. Donnerstag wechselhaft. Ab dem Freitag wieder mehr Sonne und immer wärmer.
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Charivari nach 5:30. Bis am Freitag an der Uni Regensburg, der große Tag der KI, der künstlichen Intelligenz ist, schauen wir jeden Tag, wo bei uns in der Region Regensburg-Niederbayern und der Oberpfalz die KI schon Einzug hält erfolgreich. Heute geht's dafür ins Kurfürstenbad nach Amberg in der Oberpfalz. Dort haben die quasi KI-Bademeister. Gleich mehr dazu. Nach Luis Capaldi und Olivia Dean auf Charivari.

0: Charivari, kurz vor sechs. Das Kurfürstenbad in Amberg hat etwas, das es so bisher bei uns nur einmal gibt, nämlich einen KI-Bademeister. Kameras erkennen mit Hilfe von künstlicher Intelligenz, wenn sich jemand in Not befindet und alarmieren dann den echten Bademeister. Caroline Gajek, Leiterin Kommunikation bei den Amberger Stadtwerken. Wie geht es mit den Kameras genau?
1: Die können eben Bewegungslosigkeit oder aber auch ungewohnte Bewegungsabläufe registrieren und so den Bademeister auf einer Smartwatch, die hat er dann immer am Gelenk während seiner Arbeitszeit, dann kommt dann ein kleiner Punkt im Becken. Die KI ist dann auch mit eingeschaltet, das heißt, mit der Zeit wird da mehr Routine reinkommen und die KI kann natürlich auch noch viel, viel besser dann feststellen, ist es ein ungewöhnliches Bewegungsmuster und so in dieser Richtung muss man sich das vorstellen.
0: Klingt total spannend. Gleichzeitig läuten bei vielen von uns jetzt auch gleich die Alarmglocken. Kameras filmen einen da. Ja, aber das System ist nicht ans Internet angeschlossen. Die Aufnahmen werden auch immer sofort gelöscht nach einem Tag. Und der Bademeister, der echte, bekommt dann auch nur so einen Punkt angezeigt auf seiner Smartwatch. Kein Gesicht oder so. Datenschutz, Haken dahinter. Das System ist natürlich sehr teuer. 300.000 Euro kostet es. Darum gibt es jetzt erstmal auch nur hier im Kurfürstenbad Amberg. Das ist aber ein super Beispiel, wie KI auch Leben retten kann. Solche Beispiele schauen wir uns in dieser Woche an. Im Vorfeld zum Tag der KI an der Uni in Regensburg am Freitag. 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
1: Ich bin Moritz Einzel. Gestern hatte Bundeskanzler Merz für Aufsehen gesorgt mit Äußerungen zum Gesundheitswesen. Bei Unterschieden zwischen privater und gesetzlicher Krankenversicherung sprach er von einem Gerechtigkeitsproblem, das man lösen müsse. Manche zogen daraus Ansätze für eine neue Bürgerversicherung, das war aber wohl nicht gemeint. Bayerns Ministerpräsident und CSU-Chef Söder sagte dazu:
2: Also wir hätten das nicht mitgemacht, die private Krankenversicherung irgendwie abzuschaffen oder zu schleifen. Die Bürgerversicherung ist mit uns völlig unvorstellbar. Das ist ein völlig falscher Ansatz. Also das hätte ich auch ganz persönlich verhindert. Bin froh, dass das offenkundig nur ein bisschen überinterpretiert wurde.
1: Auch Unionsfraktionschef Frei unterstrich, das System der Krankenversicherung stehe nicht in Frage. Der österreichische Investor René Benko ist zu 2,5 Jahren Haft verurteilt worden. Das Landesgericht Innsbruck sah es als erwiesen an, dass der 49-Jährige seine Gläubiger geschädigt hat. Konkret geht es um einen Mietkostenvorschuss von 360.000 Euro für seinen Wohnsitz, obwohl er kurz vor der Insolvenz stand. Hier gab es zunächst einen Freispruch, dagegen legte die Staatsanwaltschaft Berufung ein, mit Erfolg. Benko sitzt seit 2025 in Untersuchungshaft. In der Nähe des Fliegerhorsts Wunstorf wurde letzte Woche eine abgestürzte Drohne entdeckt. Jetzt haben Ermittler offenbar verdächtige Spuren gefunden, die auf Sprengstoff hinweisen, berichten ARD und Süddeutsche Zeitung. Die Substanz werde aber noch untersucht. Das Fluggerät soll der Drohne ähnlich sein, die beim Anschlag auf den Flughafen Leipzig-Halle benutzt wurde. Die Bundesregierung macht Russland dafür verantwortlich. Bei der US-Airbase Spang-Dahlem in der Eifel ist ein Kampfjet vom Typ F-16 abgestürzt. Der Pilot habe sich sicher per Schleudersitz retten können und werde medizinisch behandelt, teilte die Spang-Dahlem Airbase mit. Die Ursache für das Unglück werde untersucht. Alexander Blessin wird neuer Trainer von Borussia Mönchengladbach. Der Fußball-Bundesligist hat bestätigt, dass er einen Vertrag bis 2028 unterschrieben hat. Gladbach liegt nach 4 Spieltagen ohne Punkte auf dem letzten Tabellenplatz. Blessin hatte zuletzt den FC St. Pauli trainiert.
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3: Vorsicht, auf der A93 Regensburg in Fahrtrichtung Holledau zwischen Mainburg und Woinsach. Ein defekter PKW blockiert hier den Standstreifen.
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3: Im Stadtgebiet von Regensburg im Westenviertel wird geblitzt. Weinmannstraße. Und Vorsicht, das ist eine Fußgängerzone. Da gilt Schrittgeschwindigkeit.
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3: Um die 15 Grad jetzt am Dienstagabend. Es lockert etwas auf. In der Nacht dann sehr frisch mit Temperaturen im unteren einstelligen Bereich. Ganz vereinzelt auch Bodenfrostgefahr. Morgen erst Nebel, danach kommt die Sonne sehr gut durch bei 16 bis 19 Grad. Der Wettertrend am Donnerstag dann wechselhafter. Ab dem Freitag dafür schon wieder mehr Sonne und auch dann immer wärmer am Wochenende.
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3: Schönen guten Abend nach 18 Uhr. Herbert Feldbauer hier. Weiter durch den Feierabend mit guter Musik von Ugly Kid Show, gleich Cats in the Cradle, die 90er. Und davor ganz neuer Sound aus diesem Jahr von Tame Impala und Jenny mit Dracula. Ohrwurm jetzt zum Start in die Stunde.
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1: Ja, Zürcher, hallo, da ist der Harry. Servus. Ich bin Blitzer, da die Melden, und zwar in Tegelheim, ein Bar auf der Blitzer in beiden Richtungen, bei Höhe, Abstraße, Höhe, Getränkemarkt Harren.

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0: Charivari zum Feierabend nach 6. Bei der Radeltour nach der Arbeit entlang der Donau oder hier in der schönen Region fällt es euch auf. Manchmal läuft es richtig gut und dann hört plötzlich der Radweg wieder irgendwo im Nirgendwo auf. Genau solche Schwachstellen will der ADFC, der Allgemeine Deutsche Fahrradclub, finden mit dem jährlichen Fahrradklimatest. Online 10 Minuten 27 Fragen beantworten, sagt Kai Grünberg vom ADFC.
1: Bewerten, wie fahrradfreundlich ihr Ort wirklich ist. Also wie ist der Zustand der Radwege? Wie viel wird fürs Radfahren schon getan und macht das Radfahren vor Ort Spaß oder ist es eher Stress? Und das schauen wir uns tatsächlich Ort für Ort an und können dann ganz genau sagen, wo es schon vorangeht oder wo es noch Nachholbedarf gibt.
0: Beim Fahrradklimatest mitmachen könnt ihr unter adfc.de. Geht bis Ende November, solange habt ihr Zeit dafür.
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10: Guten Abend. Im Archäologischen Museum der Stadt Kelheim sind heute neue Erkenntnisse über die Neandertaler vorgestellt worden. Sie stützen sich auf Funde aus der Sesselfelsgrotte bei Essing. Dort hatten Forscher einen Mädchenfötus gefunden. Die Knochen konnten jetzt auf ein Alter von 55.000 Jahren datiert werden. Außerdem wurde festgestellt, dass es sich um eine Neandertaler-Population handelt, die von Südfrankreich bis in den Kaukasus verbreitet war. Die Funde sind bis Mitte Februar im Museum in Kelheim ausgestellt. Die Stadt Neumarkt hat einen neuen Anlaufpunkt für Kinder- und Schulklassen. In der Hallertorstraße wurde jetzt der neue Nature Hut Kindertreff feierlich eröffnet. Dort ist Platz für bis zu 20 Kinder. Sie können ganz ohne Anmeldung hinkommen und nach Herzenslust spielen. Verpflegt werden sie auch. Träger des Treffs ist die Diakonie. Der Treff selbst ist aus zwei leerstehenden Häusern entstanden. Auf einem Parkplatz in Neutraubling ist heute in den frühen Morgenstunden ein Auto ausgebrannt. Vom Fahrer fehlt jede Spur. Die Polizei konnte feststellen, dass der Wagen mit polnischem Kennzeichen schon während der Fahrt Feuer gefangen hat. Der Fahrer oder die Fahrerin hat das brennende Auto dann auf dem Parkplatz abgestellt und sich selbst überlassen. Die große Hitze des Feuers hat noch zwei geparkte Autos und einen Anhänger beschädigt. Die Schadenshöhe ist fünfstellig. 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
11: Nur eine Meldung im Moment um kurz nach 6:30 von der A93 Regensburg-Holledau. Zwischen Mainburg und Wollensach ein defekter PKW auf dem Standstreifen.
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11: Aktuell liegen uns keine Blitzermeldungen vor.
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11: Um die 15 Grad jetzt am Dienstagabend. Es lockert etwas auf. In der Nacht dann sehr frisch mit Temperaturen im unteren einstelligen Bereich. Ganz vereinzelt auch Bodenfrostgefahr. Morgen erst Nebel, danach kommt die Sonne sehr gut durch bei 16 bis 19 Grad. Der Wettertrend am Donnerstag dann wechselhafter. Ab dem Freitag dafür schon wieder mehr Sonne und auch dann immer wärmer am Wochenende.
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Charivari nach 6:30. Wenn ihr noch schnell einen Abendspaziergang unternehmt hier in Regensburg, Niederbayern und der Oberpfalz, dann kann es durchaus passieren, dass ihr schon die ersten Kastanien findet. In dieser Woche startet wieder eine große Kastaniensammelaktion in Regensburg. Riesenspaß für die Kinder, für die Familien und was damit passiert, gleich bei uns.

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1: Charivari, kurz vor sieben. Jetzt kommt wieder die schöne Zeit im Herbst, wo wir beim Spazierengehen Kastanien sammeln können. In Regensburg startet sogar wieder die Sammelaktion in dieser Woche für Winterfutter für die Tiere und ihr könnt dabei schöne Preise gewinnen. Schon zum dritten Mal organisieren Dagmar und Erich Bügel das Ganze. Frau Bügel, die Aktion war in den letzten beiden Jahren schon ein wahnsinniger Erfolg, gell?
2: In diesen beiden letzten Jahren haben insgesamt 1000 Kinder Kastanien abgegeben und haben insgesamt 20 Tonnen Kastanien gesammelt.
1: Was für eine Zahl. Und für die Kinder gibt es ja auch noch was Schönes, gell?
2: Es gibt bei der Abgabe für jedes Kind eine Urkunde und es gibt noch ein kleines Geschenk. Es gibt eine kleine Medaille heuer. Und wir haben zusätzlich noch insgesamt mit dem Fahrrad 35 Preise, die wir im Nachgang dann noch verlosen unter allen Kindern, die mitgemacht haben. Einziger Preis, der feststeht, ist das Fahrrad. Das bekommt das Kind, das am meisten Kastanien abgibt vom Gewicht her.
1: Tolle Sache. Mitmachen können übrigens Kinder bis 11 Jahre und der erste Abgabetermin, der ist schon bald.
2: Also der erste Abgabetermin ist jetzt schon am kommenden Samstag, 26.09. von 9 bis 13 Uhr und zwar wieder am Rehwerk Stadtwerkgelände in der Gräflinger Straße. Und die nächste Abgabe ist dann am 10. Oktober, auch wieder Samstag von 9 bis 13 Uhr.
1: Also zieht's mit euren Kindern los und sammelt Kastanien für die Tiere im Winter und am Ende winken dann noch tolle Preise. Die Kastanien-Sammelaktion in Regensburg startet jetzt am Wochenende. 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
1: Ich bin Moritz Einzel. US-Präsident Trump will die Militärpräsenz der Vereinigten Staaten auf Grönland deutlich ausbauen. Vor der UN-Vollversammlung in New York hat Trump erklärt, die USA würden zwei sehr große Militärstützpunkte bauen. Im Anschluss unterzeichnete er mit Vertretern Dänemarks und Grönlands ein Sicherheitsabkommen. In den vergangenen Monaten hatte Trump mehrfach mit der Annexion Grönlands gedroht. Nach den jüngsten Wahlniederlagen der CDU gibt's jetzt auch aus der Unionsfraktion Rückendeckung für Bundeskanzler Merz. Fraktionschef Frei hat vor der heutigen Sitzung gesagt:
2: Der Bundeskanzler hat unsere Unterstützung und ja, ich bin davon überzeugt, dass wir gemeinsam mit der SPD die verabredeten Reformvorhaben auch tatsächlich zügig durchsetzen können.
1: Und beim Streitthema Rentenreform sind sich Union und SPD offenbar näher gekommen. Da seien nur noch Detailfragen offen, so Frei. Es geht um eine Härtefallregelung bei der Frühverrentung für besonders langjährig Versicherte. Bayerns Ministerpräsident Söder will Familien im Freistaat bevorzugen. Im Rahmen der CSU-Fraktionsklausur in Klosterbanz sagte der Parteichef, da gehe es zum Beispiel um eine Fastlane bei Warteschlangen im öffentlichen Raum.
3: Bei einer Warteschlange haben Familien Vorrang. Kommen schneller voran. Für die Kinder wird ein Signal gesetzt für ein familienfreundliches Bayern.
1: Außerdem, so Söder, soll eine Kita-App kommen, die freie Plätze anzeigt. Wer mit Öl oder Pellets heizt, muss sich in diesem Jahr auf deutlich höhere Kosten einstellen. Nach Berechnungen von CO2 Online steigen die Heizkosten einer 70 Quadratmeter Wohnung bei Heizöl um 24% auf rund 1.275 Euro. Bei Pellets um 17% auf etwa 870 Euro. Gaskunden könnten dagegen zunächst etwas günstiger davonkommen. Vor der Entscheidung über den deutschen Olympiabewerber am Samstag geht München als leichter Favorit ins Rennen. Die Evaluierungskommission des Deutschen Olympischen Sportbundes hat der Münchner Bewerbung 87 von 100 möglichen Punkten gegeben. Die Bewerbung Köln-Rhein-Ruhr landet mit 85 Punkten knapp dahinter. Kaum noch Chancen dürfte Berlin haben mit 75 Zählern. Das Votum der DOSB-Prüfer ist für die Abstimmung allerdings nicht bindend.
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4: Hier die aktuellen Meldungen von den Straßen bei uns in der Region. Fahrt auf der A3 Nürnberg in Richtung Passau vorsichtig. Zwischen Wörth an der Donau Wiesent und Wörth an der Donau Ost kommt es zu Behinderungen wegen einer Nachtbaustelle.
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6: Sehr frisch wird die Nacht heute in Regensburg, Niederbayern und der Oberpfalz mit Temperaturen im unteren einstelligen Bereich. Ganz vereinzelt auch Bodenfrostgefahr. Morgen nach Nebel viel Sonne, tagsüber bei 16 bis 19 Grad. Der Charivari-Wettertrend am Donnerstag wechselhafter, ab dem Freitag dafür schon wieder mehr Sonne und dann immer wärmer zum Wochenende.
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6: Die Gruppe Cat's Eye besteht aus Sängerinnen im Prinzip aus der ganzen Welt, international. Mit Gabriella haben sie einen Mega-Hit gelandet. Ihre Nachfolgesingle Animal ist genauso gut, die bekommt ihr jetzt dazu. Aus den 2000ern The Calling Wherever You Will Go. Gute Musik für den Dienstagfeierabend nach 7 jetzt. Ich bin Herbert Feldbauer.
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0: Infanterie-Treibesfrei. Jetzt eine Sensation aus der Region. Ein kleiner Knochenfund aus einer Höhle bei Kelheim verändert plötzlich unser Bild. Vom Neandertaler und seiner Geschichte in ganz Europa. Servus deswegen an meinen Kollegen Diet Kapfinger. Was genau ist da in der Sesselfelsgrotte bei Essing gefunden worden?
1: Ja, da geht's um die Überreste eines Neandertaler-Fötus, ungefähr 55.000 Jahre alt. Und jetzt konnten die Forschenden zum ersten Mal genetisches Material daraus untersuchen. Diese DNA hat jetzt gezeigt, dass dieses Kind zu einer Neandertaler-Gruppe gehörte, von der bisher angenommen wurde, die wäre nur in einem kleinen Gebiet im heutigen Frankreich verbreitet gewesen. Der Fund aus Essing ist jetzt ein Hinweis darauf, diese Gruppe könnte damals viel weiter verbreitet gewesen sein.
0: Also verändert ein kleiner Knochenfund aus dem Landkreis Kelheim unser Bild von einer ganzen Menschenart.
1: Genau. Und noch was ist erstaunlich.
0: Nämlich?
1: Untersuchungen der Knochen zeigen, dass sich Neandertalerinnen in der späten Schwangerschaft und rund um die Geburt anscheinend viel, viel ähnlicher entwickelt haben, als wir bisher gedacht haben. Deshalb ist die Seefelsgrotte nicht einfach irgendeine alte Höhle, sondern eine Fundstelle von internationaler Bedeutung. Diese neuen Forschungsergebnisse sind nun im Archäologischen Museum in Kelheim zu sehen. Dinge, die

0: für die internationale Neandertaler-Forschung richtig wichtig sind. 55.000 Jahre Menschheitsgeschichte liegen praktisch bei uns vor der Haustür.
1: Danke, Diet Kapfinger, mit Infos zum Sensationsfund in der Sesselfelsgrotte bei Essing im Landkreis Kelheim. Neue DNA- und CT-Analysen der Knochen eines Neandertaler-Kindes helfen Forschern heute dabei, die Geschichte einer ganzen Menschenart neu zu erzählen. Wahnsinn, wir von hier. Die Geschichte, die uns heute ganz besonders gefreut hat. Vom Neandertal jetzt zurück ins Digital, ins Hier und Heute. Hier kommt Musik von Taylor Swift, The Fate of Ophelia.

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1: 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Ging es hin? Das wird hochinteressant.
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9: Schönen guten Abend. Trauriges Ende einer Vermisstensuche im Landkreis Schwandorf. Einsatzkräfte haben heute Nachmittag in einem Wald bei Nappburg einen 77 Jahre alten Mann tot aufgefunden. Der Rentner war gestern Mittag zuletzt lebend gesehen worden. Sein Auto wurde später verlassen an einem Waldrand entdeckt. Über 50 Einsatzkräfte hatten heute Vormittag mit der Suche nach dem Vermissten begonnen. Sie wurden dabei unterstützt von Spürhunden, einer Drohne und einem Polizeihubschrauber. Die Polizei geht bisher nicht davon aus, dass Fremdverschulden beim Tod des Mannes eine Rolle gespielt hat. Im Landkreis Cham ist heute Vormittag ein junger Autofahrer verunglückt. Er kam zwischen Bad Kötzting und Wetzell in einer Kurve in Schleudern. Ob er zu schnell war oder einem Tier ausweichen musste, ist bisher unklar. Das Auto prallte gegen einen Baum und blieb auf der Seite liegen. Die Feuerwehr musste den 21 Jahre alten Fahrer aus dem Wagen befreien. Er wurde in ein Krankenhaus gebracht. Wie schwer seine Verletzungen sind, ist nicht bekannt. Gekracht hat es heute Nachmittag auch bei Michelsneukirchen im Landkreis Cham. Dort ist ein Traktor mit Gülleanhänger mit einem Auto zusammengestoßen. Das Auto hat danach gebrannt. Ob es dabei Verletzte gab, weiß man noch nicht. Es war ein regelrechtes Flammeninferno. Auf einem Parkplatz in Neutraubling ist heute kurz nach Mitternacht ein Auto ausgebrannt. Vom Fahrer fehlt jede Spur. Die Polizei konnte am Vormittag rekonstruieren, dass der Wagen mit polnischem Kennzeichen schon während der Fahrt Feuer gefangen hat. Der Fahrer oder die Fahrerin hat das brennende Auto dann auf dem Parkplatz abgestellt und ist geflüchtet. Der Grund dafür liegt bisher im Dunkeln. Die große Hitze des Feuers hat zwei geparkte Autos und einen Anhänger beschädigt. Die Schadenshöhe ist 5 Stunden. Wo in den letzten Jahren Tristesse und Leerstand herrschten, gibt es jetzt fröhliches Kinderlachen. Die Stadt Neumarkt hat einen neuen Anlaufpunkt für Kinder und Schulklassen gebaut. Heute war er erstmals geöffnet. Im sogenannten Nature Hut Kindertreff in der Hallertorstraße ist Platz für bis zu 20 Kinder. Sie können ganz ohne Anmeldung dorthin kommen und nach Herzenslust spielen. Verpflegt werden sie auch. Träger des Kindertreffs ist die Diakonie. Von den knapp 2 Millionen Euro Kosten hat einen großen Teil die Nature Hut Stiftung übernommen. Sie wurde ins Leben gerufen vom Chef des Pharmaunternehmens Bionorica, Michael Popp.
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10: Hier die aktuellen Meldungen von den Straßen bei uns in der Region. Wenn ihr gerade auf der A3 Nürnberg in Richtung Passau unterwegs seid, fahrt zwischen den Anschlussstellen Wörth an der Donau Wiesent und Wörth an der Donau Ost vorsichtig. Hier kommt es zu Verzögerungen wegen einer Nachtbaustelle. Wechseln wir zur A93 Regensburg in Richtung Weiden. Hier kommt es zwischen Regenstauf und Punholz zu Behinderungen wegen einer Nachtbaustelle. Wir bleiben noch auf der A93. Weiden in Richtung Regensburg. Auch zwischen den Anschlussstellen Ponholz und Regenstauf kommt es zu Behinderungen wegen einer Nachtbaustelle.
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11: Sehr frisch wird die Nacht heute in Regensburg, Niederbayern und der Oberpfalz mit Temperaturen im unteren einstelligen Bereich. Ganz vereinzelt auch Bodenfrostgefahr. Morgen nach Nebel viel Sonne, tagsüber bei 16 bis 19 Grad. Der Charivari-Wettertrend am Donnerstag wechselhafter, ab dem Freitag dafür schon wieder mehr Sonne und dann immer wärmer zum Wochenende.
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11: Herbert Feldbauer hier, schönen guten Abend nach 7:30. Geht direkt weiter mit guter Musik. Michael Schulte und DJ Rehab mit Bad on Me als nächstes und Roxette Dangerous, die 80er.

0: der Feierabend am Dienstag kurz vor 8. Wenn ihr morgen wieder das Radl nehmt auf dem Weg in die Arbeit, fällt's euch auf, manchmal läuft's richtig gut und dann hört plötzlich der Radweg wieder irgendwo im Nirgendwo auf. Genau solche Schwachstellen will der ADFC, der Allgemeine Deutsche Fahrradclub, finden mit dem jährlichen Fahrradklimatest. Online 10 Minuten 27 Fragen beantworten, sagt Kai Grünberg vom ADFC.
1: Bewerten, wie fahrradfreundlich ihr Ort wirklich ist. Also wie ist der Zustand der Radwege? Wie viel wird fürs Radfahren schon getan und macht das Radfahren vor Ort Spaß oder ist es eher Stress? Und das schauen wir uns tatsächlich Ort für Ort an und können dann ganz genau sagen, wo es schon vorangeht oder wo es noch Nachholbedarf gibt.
0: Beim Fahrradklimatest mitmachen könnt ihr unter adfc.de. Geht bis Ende November, so lange habt ihr Zeit dafür.

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1: Ich bin Moritz Einzel. Eine Debatte um das System der Krankenversicherung hat Bundeskanzler Merz gestern ausgelöst. Er sprach nämlich bei Unterschieden zwischen privater und gesetzlicher Versicherung von einem Gerechtigkeitsproblem. Die Systemdebatte wurde heute aber direkt wieder abgeräumt, etwa von Unionsfraktionschef Frei.
2: Aber das, was gemeinhin interpretiert worden ist, dass das System aus gesetzlicher Krankenversicherung und privater Krankenversicherung in Frage stünde, das kann ich nun absolut nicht sagen. Das ist auch nicht gemeint gewesen vom Bundeskanzler. Und das wäre auch nicht unsere Politik in dieser Frage.
1: Frei verwies darauf, dass die Koalition unter anderem dafür sorgen will, dass Kassenpatienten schneller Facharzttermine bekommen. Weniger als 24 Stunden nach dem tödlichen Unfall auf dem Münchner Oktoberfest ist der Freefall-Turm Hangover wieder in Betrieb. Der TÜV hat nach Angaben der Betreiberfamilie bei der technischen Überprüfung des Fahrgeschäfts keine Mängel festgestellt. Gestern Abend hatte die Gondel des Turms beim Herabfahren einen 52-jährigen Sicherheitsmann getroffen und tödlich verletzt. Die USA bauen ihre Militärpräsenz auf Grönland aus. Vor der UN-Vollversammlung in New York hat Präsident Trump erklärt, die USA würden zwei sehr große Militärstützpunkte bauen. Anschließend unterzeichnete er mit Vertretern Dänemarks und Grönlands ein Sicherheitsabkommen. Trump hatte zuvor mehrmals damit gedroht, Grönland zu annektieren. In Rheinland-Pfalz ist ein US-Militärflugzeug abgestürzt. Es handelt sich um einen F-16-Kampfjet. Der Pilot habe sich per Schleudersitz gerettet und werde jetzt medizinisch versorgt, hieß es von der US-Luftwaffe. Der Absturz ereignete sich am Nachmittag bei der US-Airbase Spangdahlem in der Eifel. Die Ursache wird noch untersucht. Die Region Köln-Rhein-Ruhr geht mit Rostock-Warnemünde als Standort für die Segel-Events in den Endspurt der nationalen Bewerbungsphase für die Olympischen Spiele. Das hat der Deutsche Olympische Sportbund mitgeteilt. München geht mit Kiel ins Rennen. Einer Evaluierung zufolge deutet sich ein Kopf-an-Kopf-Rennen zwischen München und der NRW-Bewerbung an. Die DOSB-Prüfer sehen die beiden Konzepte klar vor der Bewerbung Berlins. Die Entscheidung fällt dann am Samstag.
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3: Hier die aktuellen Meldungen von den Straßen bei uns in der Region. Fahrt auf der A3 Nürnberg in Richtung Passau vorsichtig. Zwischen Wörth an der Donau Wiesent und Wörth an der Donau Ost kommt es zu Behinderungen wegen einer Nachtbaustelle. Auf der A93. Regensburg in Richtung Weiden. Hier kommt es zwischen den Anschlussstellen Regenstauf und Brunholz zu Behinderungen wegen einer Nachtbaustelle. Ebenfalls auf der A93 Weiden in Richtung Regensburg kommt es zwischen Brunholz und Regenstauf zu Behinderungen wegen einer Nachtbaustelle.
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5: Sehr frisch wird die Nacht heute in Regensburg, Niederbayern und der Oberpfalz mit Temperaturen im unteren einstelligen Bereich, ganz vereinzelt auch Bodenfrostgefahr. Morgen nach Nebel viel Sonne, tagsüber bei 16 bis 19 Grad. Der Charivari-Wettertrend am Donnerstag wechselhafter, ab dem Freitag dafür schon wieder mehr Sonne und dann immer wärmer zum Wochenende.
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0: Viertel nach acht, Charivari am Dienstag. Das Kurfürstenbad in Amberg hat etwas, das es so bisher bei uns nur einmal gibt, nämlich einen KI-Bademeister. Kameras erkennen mit Hilfe von künstlicher Intelligenz, wenn sich jemand in Not befindet und alarmieren dann den echten Bademeister. Caroline Gajek, Leiterin Kommunikation bei den Amberger Stadtwerken. Wie geht es mit den Kameras genau?
1: Die können eben Bewegungslosigkeit oder aber auch ungewohnte Bewegungsabläufe registrieren und so den Bademeister auf einer Smartwatch, die hat er dann immer am Gelenk während seiner Arbeitszeit, dann kommt dann ein kleiner Punkt im Becken. Die KI ist dann auch mit eingeschaltet, das heißt, mit der Zeit wird da mehr Routine reinkommen und die KI kann natürlich auch noch viel, viel besser dann feststellen, ist es ein ungewöhnliches Bewegungsmuster und so in dieser Richtung muss man sich das vorstellen.
0: Klingt total spannend. Gleichzeitig läuten bei vielen von uns jetzt auch gleich die Alarmglocken. Kameras filmen einen da. Ja, aber das System ist nicht ans Internet angeschlossen. Die Aufnahmen werden auch immer sofort gelöscht nach einem Tag. Und der Bademeister, der echte, bekommt dann auch nur so einen Punkt angezeigt auf seiner Smartwatch. Kein Gesicht oder so. Datenschutz, Haken dahinter. Das System ist natürlich sehr teuer. 300.000 Euro kostet es. Darum gibt es jetzt erstmal auch nur hier im Kurfürstenbad Amberg. Das ist aber ein super Beispiel, wie KI auch Leben retten kann. Solche Beispiele schauen wir uns in dieser Woche an. Im Vorfeld zum Tag der KI an der Uni in Regensburg am Freitag. 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
2: Schönen guten Abend. Trauriges Ende einer Vermisstensuche im Landkreis Schwandorf. Einsatzkräfte haben heute Nachmittag in einem Wald bei Nabburg einen 77 Jahre alten Mann tot aufgefunden. Der Rentner war gestern Mittag zuletzt lebend gesehen worden. Sein Auto wurde später verlassen an einem Waldrand entdeckt. Über 50 Einsatzkräfte hatten heute Vormittag mit der Suche nach dem Vermissten begonnen. Sie wurden dabei unterstützt von Spürhunden, einer Drohne und einem Polizeihubschrauber. Die Polizei geht bisher nicht davon aus, dass Fremdverschulden beim Tod des Mannes eine Rolle gespielt hat. Im Landkreis Cham ist heute Vormittag ein junger Autofahrer verunglückt. Er kam zwischen Bad Kötzting und Wetzell in einer Kurve in Schleudern. Ob er zu schnell war oder einem Tier ausweichen musste, ist bisher unklar. Das Auto prallte gegen einen Baum und blieb auf der Seite liegen. Die Feuerwehr musste den 21 Jahre alten Fahrer aus dem Wagen befreien. Er wurde in ein Krankenhaus gebracht. Wie schwer seine Verletzungen sind, ist nicht bekannt. Gekracht hat es heute Nachmittag auch bei Michelsneukirchen im Landkreis Cham. Dort ist ein Traktor mit Gülleanhänger mit einem Auto zusammengestoßen. Das Auto hat danach gebrannt. Ob es dabei Verletzte gab, weiß man noch nicht. Es war ein regelrechtes Flammeninferno. Auf einem Parkplatz in Neutraubling ist heute kurz nach Mitternacht ein Auto ausgebrannt. Vom Fahrer fehlt jede Spur. Die Polizei konnte am Vormittag rekonstruieren, dass der Wagen mit polnischem Kennzeichen schon während der Fahrt Feuer gefangen hat. Der Fahrer oder die Fahrerin hat das brennende Auto dann auf dem Parkplatz abgestellt und ist geflüchtet. Der Grund dafür liegt bisher im Dunkeln. Die große Hitze des Feuers hat zwei geparkte Autos und einen Anhänger beschädigt. Die Schadenshöhe ist 5 stellig. Wo in den letzten Jahren Tristesse und Leerstand herrschten, gibt es jetzt fröhliches Kinderlachen. Die Stadt Neumarkt hat einen neuen Anlaufpunkt für Kinder und Schulklassen gebaut. Heute war er erstmals geöffnet. Im sogenannten Nature Hut Kindertreff in der Hallertorstraße ist Platz für bis zu 20 Kinder. Sie können ganz ohne Anmeldung dorthin kommen und nach Herzenslust spielen. Verpflegt werden sie auch. Träger des Kindertreffs ist die Diakonie. Von den knapp 2 Millionen Euro Kosten hat einen großen Teil die Nature Hut Stiftung übernommen. Sie wurde ins Leben gerufen vom Chef des Pharmaunternehmens Bionorica, Michael Popp.
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3: Hier die wichtigsten Meldungen von den Straßen bei uns in der Region. Fahrt auf der A3 Nürnberg in Richtung Passau besonders vorsichtig. Zwischen den Anschlussstellen Hengersberg und Iggensbach kommt es zu Verzögerungen wegen eines defekten Fahrzeugs. Wir bleiben noch auf der A3 Nürnberg in Richtung Passau. Auch zwischen Wörth an der Donau-Wiesent und Wörth an der Donau-Ost kommt es zu Behinderungen wegen einer Nachtbaustelle. Zum Schluss noch zur A93 Regensburg in Richtung Weiden. Hier kommt es zwischen Regenstauf und Brunholz zu Behinderungen wegen einer Nachtbaustelle.
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5: Sehr frisch wird die Nacht heute in Regensburg, Niederbayern und der Oberpfalz mit Temperaturen im unteren einstelligen Bereich, ganz vereinzelt auch Bodenfrostgefahr. Morgen nach Nebel viel Sonne, tagsüber bei 16 bis 19 Grad. Der Charivari-Wettertrend am Donnerstag wechselhafter, ab dem Freitag dafür schon wieder mehr Sonne und dann immer wärmer zum Wochenende.
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0: späten Dienstagabend. Habt ihr heuer schon die ersten Kastanien beim Spazierengehen gesammelt und gefunden? In Regensburg startet sogar wieder die Sammelaktion in dieser Woche für Winterfutter für die Tiere und ihr könnt dabei schöne Preise gewinnen. Schon zum dritten Mal organisieren Dagmar und Erich Bügel das Ganze. Frau Büchel, die Aktion war in den letzten beiden Jahren schon ein wahnsinniger Erfolg, gell?
1: In diesen beiden letzten Jahren haben insgesamt 1000 Kinder Kastanien abgegeben und haben insgesamt 20 Tonnen Kastanien gesammelt.
0: Was für eine Zahl. Und für die Kinder gibt es ja auch noch was Schönes, gell?
1: Es gibt bei der Abgabe für jedes Kind eine Urkunde und es gibt noch ein kleines Geschenk. Es gibt eine kleine Medaille heuer und wir haben zusätzlich noch insgesamt mit dem Fahrrad 35 Preise, die wir im Nachgang dann noch verlosen unter allen Kindern, die mitgemacht haben. Einziger Preis, der feststeht, ist das Fahrrad. Das bekommt das Kind, das am meisten Kastanien abgibt vom Gewicht her.
0: Tolle Sache. Mitmachen können übrigens Kinder bis 11 Jahre und der erste Abgabetermin, der ist schon bald.
1: Also der erste Abgabetermin ist jetzt schon am kommenden Samstag, 26.09. von 9 bis 13 Uhr und zwar wieder am Rehwerk Stadtwerkgelände in der Gräflinger Straße. Und die nächste Abgabe ist dann am 10. Oktober, auch wieder Samstag von 9 bis 13 Uhr.
0: Also zieht's mit euren Kindern los und sammelt Kastanien für die Tiere im Winter und am Ende winken dann noch tolle Preise. Die Kastanien-Sammelaktion in Regensburg startet jetzt am Wochenende. 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
5: Ich bin Moritz Einzel. Nach den jüngsten CDU-Wahlpleiten hat Bundeskanzler Merz eine Mitschuld eingeräumt. Nach Teilnehmerangaben sagte er bei einer Sitzung der Unionsfraktion, er habe seinen Anteil an diesen Wahlergebnissen. Zugleich verteidigte Merz den Reformkurs der Bundesregierung. Unionsfraktionschef Frei hatte dem Kanzler schon zuvor Rückendeckung versichert. Bayerns Ministerpräsident Söder will eine Überholspur für Familien. Zum Beispiel bei Warteschlangen sollen Familien mit Kindern Vorrang haben. Bei der CSU-Fraktionsklausur in Klosterbanz kündigte Söder weitere Verbesserungen an.
6: Wir wollen ein Familienportal digital und eine Kita-App machen, wo Leistungen automatisch ausgerechnet werden und bei der Kita-App automatisch der nächste freie Kita-Platz angezeigt wird, wenn mal ein Ausfall ist, jemand nicht kann oder krank ist.
5: Man wolle ein noch kinderfreundlicheres Bayern haben, so Söder. Grönland war ja in den letzten Monaten ein diplomatischer Zankapfel zwischen den USA und Dänemark. Die Arktisinsel gehört ja zu Dänemark, aber US-Präsident Trump hat gedroht, Grönland zu annektieren. Jetzt gibt's ein Abkommen, das den USA zumindest mehr Einfluss sichert. Trump sagte in New York, es würden 2 große Militärbasen gebaut.
7: We will have the complete ability to do what is necessary to defend the American continent and also Europe and other places.
5: Also übersetzt, man werde die Fähigkeit haben, zu tun, was nötig ist, um den amerikanischen Kontinent, Europa und andere Orte auf der Welt zu verteidigen, so Trump. Der österreichische Investor René Benko ist in einem teilweise neu aufgerollten Prozess zu 2,5 Jahren Haft verurteilt worden. Das Landesgericht Innsbruck sah es als erwiesen an, dass der 49-Jährige seine Gläubiger geschädigt hat. Dabei ging es um eine Mietkostenvorauszahlung von 360.000 Euro, obwohl sein Signa-Imperium bereits in Schwierigkeiten steckte. Benko sitzt seit Anfang 2025 in Untersuchungshaft. Die Fußballerinnen des FC Bayern haben zum Champions-League-Auftakt einen Sieg verpasst. Gegen Manchester City verspielten die Münchnerinnen im ersten Spiel der Ligaphase eine 2-0-Führung, am Ende 2-2 unentschieden.
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8: Hier die wichtigsten Meldungen von den Straßen bei uns in der Region. Wenn ihr gerade auf der A3 Nürnberg in Richtung Passau unterwegs seid, fahrt zwischen den Anschlussstellen Wörth an der Donau Wiesent und Wörth an der Donau Ost vorsichtig. Hier kommt es zu Verzögerungen wegen einer Nachtbaustelle. Auf der A93 Regensburg in Richtung Weiden. Hier kommt es zwischen den Anschlussstellen Regenstauf und Brunholz zu Behinderungen wegen einer Nachtbaustelle. Wir bleiben noch auf der A93. Weiden in Richtung Regensburg. Auch zwischen Brunholz und Regenstauf kommt es zu Behinderungen wegen einer Nachtbaustelle.
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10: Sehr frisch wird die Nacht heute in Regensburg, Niederbayern und der Oberpfalz mit Temperaturen im unteren einstelligen Bereich, ganz vereinzelt auch Bodenfrostgefahr. Morgen nach Nebel viel Sonne, tagsüber bei 16 bis 19 Grad. Der Charivari-Wettertrend am Donnerstag wechselhafter, ab dem Freitag dafür schon wieder mehr Sonne und dann immer wärmer zum Wochenende.
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5: Schönen guten Abend. Trauriges Ende einer Vermisstensuche im Landkreis Schwandorf. Einsatzkräfte haben heute Nachmittag in einem Wald bei Nappburg einen 77 Jahre alten Mann tot aufgefunden. Der Rentner war gestern Mittag zuletzt lebend gesehen worden. Sein Auto wurde später verlassen an einem Waldrand entdeckt. Über 50 Einsatzkräfte hatten heute Vormittag mit der Suche nach dem Vermissten begonnen. Sie wurden dabei unterstützt von Spürhunden, einer Drohne und einem Polizeihubschrauber. Die Polizei geht bisher nicht davon aus, dass Fremdverschulden beim Tod des Mannes eine Rolle gespielt hat. Im Landkreis Cham ist heute Vormittag ein junger Autofahrer verunglückt. Er kam zwischen Bad Kötzting und Wetzell in einer Kurve in Schleudern. Ob er zu schnell war oder einem Tier ausweichen musste, ist bisher unklar. Das Auto prallte gegen einen Baum und blieb auf der Seite liegen. Die Feuerwehr musste den 21 Jahre alten Fahrer aus dem Wagen befreien. Er wurde in ein Krankenhaus gebracht. Wie schwer seine Verletzungen sind, ist nicht bekannt. Gekracht hat es heute Nachmittag auch bei Michelsneukirchen im Landkreis Cham. Dort ist ein Traktor mit Gülleanhänger mit einem Auto zusammengestoßen. Das Auto hat danach gebrannt. Ob es dabei Verletzte gab, weiß man noch nicht. Es war ein regelrechtes Flammeninferno. Auf einem Parkplatz in Neutraubling ist heute kurz nach Mitternacht ein Auto ausgebrannt. Vom Fahrer fehlt jede Spur. Die Polizei konnte am Vormittag rekonstruieren, dass der Wagen mit polnischem Kennzeichen schon während der Fahrt Feuer gefangen hat. Der Fahrer oder die Fahrerin hat das brennende Auto dann auf dem Parkplatz abgestellt und ist geflüchtet. Der Grund dafür liegt bisher im Dunkeln. Die große Hitze des Feuers hat 2 geparkte Autos und einen Anhänger beschädigt. Die Schadenshöhe ist 5 stellig. Wo in den letzten Jahren Tristesse und Leerstand herrschten, gibt es jetzt fröhliches Kinderlachen. Die Stadt Neumarkt hat einen neuen Anlaufpunkt für Kinder und Schulklassen gebaut. Heute war er erstmals geöffnet. Im sogenannten Nature Hut Kindertreff in der Hallertorstraße ist Platz für bis zu 20 Kinder. Sie können ganz ohne Anmeldung dorthin kommen und nach Herzenslust spielen. Verpflegt werden sie auch. Träger des Kindertreffs ist die Diakonie. Von den knapp 2 Millionen Euro Kosten hat einen großen Teil die Nature Hut Stiftung übernommen. Sie wurde ins Leben gerufen vom Chef des Pharmaunternehmens Bionorica, Michael Popp.
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6: Hier die aktuellen Meldungen von den Straßen bei uns in der Region. Fahrt auf der A3 Nürnberg in Richtung Passau besonders vorsichtig. Zwischen den Anschlussstellen Hengersberg und Iggensbach kommt es zu Behinderungen wegen eines defekten Fahrzeugs. Wir bleiben noch auf der A3 Nürnberg in Richtung Passau. Auch zwischen Wörth an der Donau-Wiesent und Wörth an der Donau-Ost kommt es zu Behinderungen wegen einer Nachtbaustelle. Zum Schluss noch zur A93 Regensburg in Richtung Weiden. Hier kommt es zwischen Regenstauf und Brunholz zu Behinderungen wegen einer Nachtbaustelle.
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7: Sehr frisch wird die Nacht heute in Regensburg, Niederbayern und der Oberpfalz mit Temperaturen im unteren einstelligen Bereich. Ganz vereinzelt auch Bodenfrostgefahr. Morgen nach Nebel viel Sonne, tagsüber bei 16 bis 19 Grad. Der Charivari-Wettertrend am Donnerstag wechselhafter, ab dem Freitag dafür schon wieder mehr Sonne und dann immer wärmer zum Wochenende.
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3: Ich bin Joshua Heise. Die USA bauen ihre Militärpräsenz auf Grönland aus. Vor der UN-Vollversammlung in New York hat Präsident Trump erklärt, die USA würden zwei sehr große Militärstützpunkte bauen. Anschließend unterzeichnete er mit Vertretern Dänemarks und Grönlands ein Sicherheitsabkommen. Trump hatte zuvor mehrmals damit gedroht, Grönland zu annektieren. Weniger als 24 Stunden nach dem tödlichen Unfall auf dem Münchner Oktoberfest ist der Freefall-Turm Hangover wieder in Betrieb. Der TÜV hat nach Angaben der Betreiberfamilie bei der technischen Überprüfung des Fahrgeschäfts keine Mängel festgestellt. Gestern Abend hatte die Gondel des Turms beim Herabfahren einen 52-jährigen Sicherheitsmann getroffen und tödlich verletzt. Bayerns Ministerpräsident Söder will Familien im Freistaat bevorzugen. Im Rahmen der CSU-Fraktionsklausur in Klosterbrand sagte der Parteichef, da gehe es zum Beispiel um eine Fastlane bei Warteschlangen im öffentlichen Raum. Damit solle ein Signal für ein familienfreundliches Bayern gesetzt werden. Außerdem soll eine Kita-App kommen, die freie Plätze anzeigt. Wer mit Öl oder Pellets heizt, muss sich in diesem Jahr auf deutlich höhere Kosten einstellen. Nach Berechnungen von CO2 Online steigen die Heizkosten einer 70 Quadratmeter Wohnung bei Heizöl um 24% auf rund 1.275 Euro, bei Pellets um 17% auf etwa 870 Euro. Gaskunden könnten dagegen zunächst etwas günstiger davon kommen. Am Samstag entscheidet sich, wer als deutscher Bewerber ins Rennen um die Olympischen Spiele 2036, 40 oder 44 geht. Jetzt gibt es zumindest schon mal eine kleine Tendenz, berichtet Moritz Einzel.
4: Die Prüfkommission des Deutschen Olympischen Sportbundes hat sich die drei Bewerbungen angeschaut und Punkte vergeben. München schneidet demnach am besten ab mit 87 von 100 Punkten. Knapp dahinter liegt aber die Bewerbung der Region Köln-Rhein-Ruhr mit 85 Zählern. Abgeschlagen dahinter das Konzept von Berlin mit knapp 75 Punkten. Das Votum der DOSB-Prüfer ist aber nicht bindend.
3: Und die Fußballerinnen des FC Bayern haben in ihrem ersten Champions-League-Spiel einen Sieg verpasst. 2:2 gegen Manchester City.
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5: Hier die wichtigsten Meldungen von den Straßen bei uns in der Region. Fahrt auf der A3 Nürnberger in Richtung Passau vorsichtig. Zwischen Wörth an der Donau-Wiesent und Wörth an der Donau-Ost kommt es zu Behinderungen wegen einer Nachtbaustelle. Auf der A93 Regensburg in Richtung Weiden. Hier kommt es zwischen den Anschlussstellen Regen, Stauf und Brunholz zu Behinderungen wegen einer Nachtbaustelle. Wir bleiben noch auf der A93 Weiden in Richtung Regensburg. Auch zwischen den Anschlussstellen Brunholz und Regenstauf kommt es zu Behinderungen wegen einer Nachtbaustelle.
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7: Sehr frisch wird die Nacht heute in Regensburg-Niederbayern und der Oberpfalz mit Temperaturen im unteren einstelligen Bereich. Ganz vereinzelt auch Bodenfrostgefahr. Morgen nach Nebel viel Sonne, tagsüber bei 16 bis 19 Grad. Der Charivari-Wettertrend am Donnerstag wechselhafter, ab dem Freitag dafür schon wieder mehr Sonne und dann immer wärmer zum Wochenende.
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1: Hier die wichtigsten Meldungen von den Straßen bei uns in der Region. Fahrt auf der A3 Nürnberg in Richtung Passau besonders vorsichtig. Zwischen Hengersberg und Iggensbach kommt es zu Behinderungen wegen eines defekten Fahrzeugs. Ebenfalls auf der A3 Nürnberg in Richtung Passau kommt es zwischen Wörth an der Donau Wiesent und Wörth an der Donau Ost zu Behinderungen wegen einer Nachtbaustelle. Wechseln wir zum Schluss noch zur A93 Regensburg in Richtung Weiden. Hier kommt es zwischen Regenstauf und Brunholz zu Behinderungen wegen einer Nachtbaustelle.
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3: Sehr frisch wird die Nacht heute in Regensburg, Niederbayern und der Oberpfalz mit Temperaturen im unteren einstelligen Bereich, ganz vereinzelt auch Bodenfrostgefahr. Morgen nach Nebel viel Sonne, tagsüber bei 16 bis 19 Grad. Der Charivari-Wettertrend am Donnerstag wechselhafter, ab dem Freitag dafür schon wieder mehr Sonne und dann immer wärmer zum Wochenende.
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2: Ich bin Joshua Heise. Nach dem Fund von Drohnenteilen nahe dem Bundeswehrfliegerhorst im niedersächsischen Wunstorf sind laut Sicherheitskreisen auch Spuren von Sprengstoff entdeckt worden. Inwiefern diese der Drohne zuzuordnen sind, wird noch untersucht. David Riemer berichtet.
3: Ermittler gehen davon aus, dass die Drohne dort abgestürzt und in mehrere Teile zerbrochen ist. Woher sie stammt, ist bislang unklar. Nach Informationen aus Sicherheitskreisen handelt es sich nicht um eine handelsübliche Drohne, sondern um ein Flugobjekt mit eigenen Bauteilen. Geprüft wird deshalb auch ein möglicher Zusammenhang mit dem Drohnenvorfall am Flughafen Leipzig-Halle. Dort war Anfang August eine mit Sprengstoff präparierte Drohne gefunden worden.
2: Der Streit ist offiziell beigelegt. Am Rande der UN-Vollversammlung in New York haben Dänemark, Grönland und die USA ein Sicherheitsabkommen unterzeichnet. Außerdem kündigte US-Präsident Trump an, zwei große neue Militärstützpunkte auf der Arktisinsel zu bauen. Trump hatte lange damit gedroht, Grönland zu annektieren und dies mit nationalen Sicherheitsbedenken begründet. Im politischen Berlin war um 18 Uhr noch nicht Feierabend, denn dort sind Vertreter der schwarz-roten Koalition zu Gesprächen zum weiteren Reformkurs zusammengekommen. Hauptthemen sind nach ARD-Informationen Rente und Pflege. Zuvor hatte CDU-Chef Merz seinen Reformkurs nochmal verteidigt, musste aber in der Unionsfraktionssitzung auch ordentlich Kritik einstecken, hieß es. Am Bahnhof Bruckberg im Landkreis Landshut hat ein 18-Jähriger offenbar einen Lokführer zweimal ins Gesicht geschlagen. Der 50-Jährige hatte eine Zugbegleiterin bei einer Fahrkartenkontrolle unterstützt. Der Angreifer hatte nämlich keinen gültigen Fahrschein. Der Lokführer kam verletzt ins Krankenhaus. Die Gewerkschaft EVG forderte mehr Sicherheitsmaßnahmen, vor allem mehr Zugbegleiter. München hat Kiel und Köln-Rhein-Ruhr jetzt Warnemünde. Die NRW-Region hat im Falle einer Olympia-Ausrichtung den Ortsteil im Norden von Rostock als Standort für Segelevents auserkoren. Das hat der Deutsche Olympische Sportbund mitgeteilt. Am Samstag entscheidet der DOSB, mit welcher Stadt sich Deutschland für Olympia 2036, 40 oder 44 bewirbt. Im Rennen sind München, Berlin und Köln-Rhein-Ruhr.
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4: Hier die aktuellen Meldungen von den Straßen bei uns in der Region. Fahrt auf der A3 Nürnberg in Richtung Passau vorsichtig. Zwischen den Anschlussstellen Wörth an der Donau-Wiesent und Wörth an der Donau-Ost kommt es zu Behinderungen wegen einer Nachtbaustelle. Auf der A93 Regensburg in Richtung Weiden. Hier kommt es zwischen den Anschlussstellen Regenstauf und Brunholz zu Behinderungen wegen einer Nachtbaustelle. Wir bleiben noch auf der A93 Weiden in Richtung Regensburg. Auch zwischen Brunholz und Regenstauf kommt es zu Behinderungen wegen einer Nachtbaustelle.
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6: Sehr frisch wird die Nacht heute in Regensburg, Niederbayern und der Oberpfalz mit Temperaturen im unteren einstelligen Bereich, ganz vereinzelt auch Bodenfrostgefahr. Morgen nach Nebel viel Sonne, tagsüber bei 16 bis 19 Grad. Der Charivari-Wettertrend am Donnerstag wechselhafter, ab dem Freitag dafür schon wieder mehr Sonne und dann immer wärmer zum Wochenende.
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1: Hier die aktuellen Meldungen von den Straßen bei uns in der Region. Fahrt auf der A3 Nürnberg in Richtung Passau vorsichtig. Zwischen Wörth an der Donau Wiesent und Wörth an der Donau Ost kommt es zu Verzögerungen wegen einer Nachtbaustelle. Wechseln wir zur A93 Regensburg in Richtung Weiden. Hier kommt es zwischen Regenstauf und Brunholz zu Behinderungen wegen einer Nachtbaustelle. Ebenfalls auf der A93 Weiden in Richtung Regensburg kommt es zwischen Brunholz und Regenstauf zu Behinderungen wegen einer Nachtbaustelle.
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3: Sehr frisch wird die Nacht heute in Regensburg, Niederbayern und der Oberpfalz mit Temperaturen im unteren einstelligen Bereich, ganz vereinzelt auch Bodenfrostgefahr. Morgen nach Nebel viel Sonne, tagsüber bei 16 bis 19 Grad. Der Charivari-Wettertrend am Donnerstag wechselhafter, ab dem Freitag dafür schon wieder mehr Sonne und dann immer wärmer zum Wochenende.
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1: Ich bin Joshua Heise. Vor der nahenden Grippesaison ruft Robert-Koch-Institut Eltern dazu auf, Kinder mit Vorerkrankungen impfen zu lassen. Dies sei bei maximal 10% der Fall, heißt es. Grund: die Grippe werde nicht als Bedrohung wahrgenommen. Die RKI-Empfehlung richtet sich an Kinder mit chronischen Erkrankungen der Atemwege oder des Herzkreislaufs, Diabetes oder Adipositas. 5% mehr Lohn. Mit dieser Forderung will die IG Metall in die kommenden Tarifverhandlungen für die Metall- und Elektroindustrie gehen. In der Branche arbeiten in Bayern über 860.000 Menschen. Janina Singer berichtet.
2: Die Branche steckt in der Krise. Fast 11.000 Jobs sind allein dieses Jahr schon abgebaut worden. Auch darüber will die IG Metall sprechen. Und sie will, dass Betriebe, denen es dennoch gut geht, eine Gewinnbeteiligung zahlen. Die Arbeitgeberseite lehnt das ab. Leicht dürften die Gespräche also nicht werden, die in gut 2 Wochen beginnen.
1: Im mecklenburgischen Leitzen ist ein DHL-Paketzentrum wegen Gefahrstoffverdachts evakuiert worden. Nach Polizeiangaben hatte sich zuvor eine Paketzustellerin mit Vergiftungssymptomen bei der Behörde gemeldet. Sie soll am Freitag mit einer Flüssigkeit in Kontakt gekommen sein, möglicherweise Quecksilber. Bereits am Wochenende war in der Region Quecksilber in einer Blumenlieferung entdeckt worden. 2 Frauen mussten behandelt werden. In Sri Lanka sind 15 Personen wegen der Osteranschläge von 2019 zu Haftstrafen zwischen 200 und 260 Jahren verurteilt worden. Das Gericht in Colombo sah sie schuldig, an den Anschlägen auf 3 Kirchen und 3 Luxushotels beteiligt gewesen zu sein. Damals wurden 279 Menschen getötet und rund 500 verletzt. 9 Mitangeklagte wurden freigesprochen. Weil US-Präsident Trump sie aus dem Weißen Haus verbannt hat, wollen die US-Medien CNN, MS Now und Politico ihren Zutritt erklagen. Doch würde sich Trump überhaupt an ein entsprechendes Gerichtsurteil halten? Wahrscheinlich, sagte er am Rande der UN-Generalversammlung in New York. Wegen der Verbannung hat auch der deutsche Auslandssender Deutsche Welle aus Protest die Berichterstattung des Präsidenten eingeschränkt.
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3: Hier die aktuellen Meldungen von den Straßen bei uns in der Region. Wenn ihr gerade auf der A3 Nürnberg in Richtung Passau unterwegs seid, fahrt zwischen den Anschlussstellen Wörth an der Donau, Wiesent und Wörth an der Donau Ost vorsichtig. Hier kommt es zu Verzögerungen wegen einer Nachtbaustelle. Weiter geht es mit der A93 Regensburg in Richtung Weiden. Hier kommt es zwischen Regenstauf und Punholz zu Behinderungen wegen einer Nachtbaustelle. Ebenfalls auf der A93 Weiden in Richtung Regensburg kommt es zwischen Punholz und Regenstauf zu Behinderungen wegen einer Nachtbaustelle.
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4: Kühl in der zweiten Nachthälfte in Regensburg-Niederbayern und der Oberpfalz mit Temperaturen im unteren einstelligen Bereich, ganz vereinzelt auch Bodenfrost möglich. In den Morgenstunden erstmal neblig, tagsüber dann sehr sonnig bei 16 bis 19 Grad. Der Charivari-Wettertrend morgen erstmal wechselhafter, auch mit Schauern. Ab dem Freitag wieder mehr Sonne und wärmer.
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1: Hier die aktuellen Meldungen von den Straßen bei uns in der Region. Fahrt auf der A3 Nürnberg in Richtung Passau vorsichtig. Zwischen den Anschlussstellen Wörth an der Donau-Wiesent und Wörth an der Donau-Ost kommt es zu Behinderungen wegen einer Nachtbaustelle. Auf der A93. Regensburg in Richtung Weiden. Hier kommt es zwischen den Anschlussstellen Regenstauf und Punholz zu Behinderungen wegen einer Nachtbaustelle. Wir bleiben noch auf der A93 Weiden in Richtung Regensburg. Auch zwischen Punholz und Regenstauf kommt es zu Behinderungen wegen einer Nachtbaustelle.

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1: Ich bin Joshua Heise. Bundeskanzler Merz hat eine Debatte um das System der Krankenversicherung ausgelöst. Er sprach nämlich bei Unterschieden zwischen privater und gesetzlicher Versicherung von einem Gerechtigkeitsproblem. Die Systemdebatte wurde gestern aber direkt wieder abgeräumt, etwa von Unionsfraktionschef Frei.
2: Aber das, was gemeinhin interpretiert worden ist, dass das System aus gesetzlicher Krankenversicherung und privater Krankenversicherung in Frage stünde, das kann ich nun absolut nicht sagen. Das ist auch nicht gemeint gewesen vom Bundeskanzler. Und das wäre auch nicht unsere Politik in dieser Frage.
1: Frei verwies darauf, dass die Koalition unter anderem dafür sorgen will, dass Kassenpatienten schneller Facharzttermine bekommen. Die USA bauen ihre Militärpräsenz auf Grönland aus. Vor der UN-Vollversammlung in New York hat Präsident Trump erklärt, die USA würden 2 sehr große Militärstützpunkte bauen. Anschließend unterzeichnete er mit Vertretern Dänemarks und Grönlands ein Sicherheitsabkommen. Trump hatte zuvor mehrmals damit gedroht, Grönland zu annektieren. 2 russische Oligarchen sind von der Sanktionsliste der EU gestrichen worden. Die Mitgliedstaaten haben sich auf einen Kompromiss geeinigt, wonach im Gegenzug die Strafmaßnahmen gegen rund 3000 russische Personen und Organisationen um 3 Jahre verlängert werden. Vor allem Frankreich hatte auf die Streichung der 2 Milliardäre gepocht, damit französische Staatsbürger, die in Aserbaidschan festsitzen, freigelassen werden. Der Anteil der Menschen mit Herzschwäche in Bayern ist regional sehr unterschiedlich verteilt. Laut dem Gesundheitsatlas Deutschland der Krankenkasse AOK hat Oberbayern mit 4,3% den niedrigsten und Oberfranken mit 7,3% den höchsten Anteil erkrankter Menschen im Alter von über 30 Jahren. In jüngeren Jahren kommt Herzinsuffizienz nur selten vor. Die Fußballerinnen des FC Bayern haben zum Champions-League-Auftakt einen Sieg verpasst. Gegen Manchester City spielten die Münchnerinnen im ersten Spiel der Ligaphase eine 2:0-Führung, am Ende 2:2 unentschieden.
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3: Hier die wichtigsten Meldungen von den Straßen bei uns in der Region. Fahrt auf der A3 Nürnberg in Richtung Passau vorsichtig. Zwischen Wörth an der Donau-Wiesent und Wörth an der Donau-Ost kommt es zu Verzögerungen wegen einer Nachtbaustelle. Wechseln wir zur A93 Regensburg in Richtung Weiden. Hier kommt es zwischen Regenstauf und Punholz zu Behinderungen wegen einer Nachtbaustelle. Ebenfalls auf der A93 Weiden in Richtung Regensburg kommt es zwischen Punholz und Regenstauf zu Behinderungen wegen einer Nachtbaustelle.
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4: Kühl in der zweiten Nachthälfte in Regensburg, Niederbayern und der Oberpfalz mit Temperaturen im unteren einstelligen Bereich, ganz vereinzelt auch Bodenfrost möglich. In den Morgenstunden erstmal neblig, tagsüber dann sehr sonnig bei 16 bis 19 Grad. Der Charivari-Wettertrend. Morgen erstmal wechselhafter, auch mit Schauern. Ab dem Freitag wieder mehr Sonne und wärmer.

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1: Hier die wichtigsten Meldungen von den Straßen bei uns in der Region. Fahrt auf der A3 Nürnberg in Richtung Passau vorsichtig. Zwischen den Anschlussstellen Wörth an der Donau Wiesent und Wörth an der Donau Ost kommt es zu Behinderungen wegen einer Nachtbaustelle. Jetzt zur A93 Regensburg in Richtung Weiden. Hier kommt es zwischen Regenstauf und Brunholz zu Behinderungen wegen einer Nachtbaustelle. Wir bleiben noch auf der A93. Weiden in Richtung Regensburg. Auch zwischen den Anschlussstellen Brunholz und Regenstauf kommt es zu Behinderungen wegen einer Nachtbaustelle.